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1: Mit Helene Feichtenhofer. Schönen guten Morgen. Viele Jugendliche in Österreich sind derzeit noch auf Last-Minute-Suche nach einem Ferialjob oder Ferialpraktikum im Sommer. Für einen steht das erste eigene Geld im Vordergrund, für die anderen der Einblick in den künftigen Wunschberuf. Jobs gibt's noch, auch wenn die Auswahl nicht mehr ganz so groß ist, sagt man uns auf Nachfrage bei den Jobbörsen, etwa von AMS, Willhaben oder Karriere.at. Sowohl US-Präsident Trump als auch der iranische Staatschef Pezeshkian haben das Rahmenabkommen für ein Ende des Kriegs zwischen den beiden Ländern unterschrieben. Damit soll der Iran die Straße von Hormuz nun wieder sofort aufmachen und die USA ihre Seeblockade iranischer Häfen beenden. Leichtes Erdbeben am Abend in Tirol bei Telfs. Der Erdstoß hatte eine Stärke von 2,2. Menschen in Telfs und Umgebung haben das Beben zum Teil deutlich wahrgenommen. Schäden an Gebäuden gibt's aber keine, dafür war das Beben zu schwach. Bei der Fußball-WM in den USA, Kanada und Mexiko knöpft das Team aus dem Kongo, dem großen Favoriten Portugal, einen Punkt ab. Das Spiel endet 1:1 unentschieden. England gewinnt den Schlager gegen Kroatien mit 4:2. Und Ghana kann jetzt in der Früh unserer Zeit einen Fehlstart in die WM gerade noch verhindern und gewinnt 1:0 gegen Panama.
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1: Mit Alexander Fekonja. Guten Morgen. Viele Jugendliche in Österreich sind gerade auf der Suche nach einem Ferialjob oder Ferialpraktikum im Sommer. Für die einen steht da das erste eigene Geld im Vordergrund, für die anderen der Einblick in den künftigen Wunschberuf. Jobs gibt es noch, sagt Thomas Doppelreiter von Logo Jugendmanagement.
2: Na, es gibt auf jeden Fall noch Ferialjobs. Es ist die Auswahl nicht mehr ganz so groß wie zum Beispiel im Februar, März, aber es werden auf jeden Fall noch junge Menschen gesucht, die im Sommer arbeiten wollen.
1: Ferialjobs oder Praktika findet man online auf den gängigen Jobbörsen wie beim AMS, auf Willhaben oder Karriere.at, aber auch auf Social Media. Das Friedensabkommen zwischen den USA und dem Iran gilt. Sowohl US-Präsident Trump als auch der iranische Staatschef Pezeshkian haben das Rahmenabkommen für ein Ende des Kriegs zwischen den beiden Ländern unterschrieben. Damit soll der Iran die Straße von Hormuz nun wieder öffnen und die USA ihre Seeblockade iranischer Häfen beenden. In Österreich ziehen die Länder jetzt doch bei der geplanten Senkung der Lohnnebenkosten mit und helfen, den Plan der Regierung zu finanzieren. Die Länder übernehmen 200 Millionen Euro für den Familienlastenausgleichsfonds. Das ist bei einer Sitzung im Finanzministerium herausgekommen. Und bei der Fußball-WM in den USA, Kanada und Mexiko knöpft das Team aus dem Kongo, dem großen Favoriten Portugal, noch einen Punkt ab. Das Spiel ist mit einem 1:1 unentschieden ausgegangen. England hat den Schlager gegen Kroatien mit 4:2 gewonnen und Ghana hat einen Fehlstart in die WM gerade noch verhindern können und mit 1:0 gegen Panama gewonnen.
3: Vielen Dank, Alexander. Und damit zum U1-Verkehrsservice um gleich 6:02. Und jetzt haben wir schnell, gibt keine Staus oder Wartezeiten aktuell in Tirol. Wir wünschen also gute und sichere Fahrt. Beim Wetter wird's heute heiß, schon zum Aufstehen. Ist es relativ warm, 15 Grad messen wir schon in Albach und Jenbach, 13 Grad hat's in Haiming und 11 Grad in Ehrwald. Und auch die Sonne ist in einigen Regionen jetzt in der Früh schon mit dabei. Die heizt die Temperaturen heute noch mehr auf, auf sage und schreibe 27 bis 32 Grad. Ungetrübt und blau ist der Himmel, vor allem am Vormittag. Am Nachmittag entstehen dann auch schon die ersten Hitzegewitter. Die Nacht verläuft dann wieder meist ruhig und morgen am Freitag wird's dann richtig heiß, da gehen sich sogar bis zu 35 Grad aus. Am Vormittag ist es meist sonnig, am Nachmittag wieder gewittrig, vor allem im Oberland, Raum Innsbruck und im Außerfern.
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3: Und auf geht's rein in diesen Donnerstag. Ich hoffe, Sie haben gut geschlafen. Jetzt ist aber Schluss mit Schlafen. Wir wollen die Sonne genießen und so viel vom Tag haben wie geht, also raus aus den Federn. Zum Aufstehen gibt's gleich die Frage, was haben Paul McCartney und Ella endlich gemeinsam? Sie können gerne mitraten. Wir lösen gleich auf und werfen einen Blick zurück in die Musikgeschichte. Davor gibt's noch das Bergwetter und natürlich mit am Start. Ganz viel Musik für Sie. Wildbach, Oliver Heidt und Dawn. Und jetzt legen wir los mit Graziano, der neuen Single. Neue Liebe, neues Glück. Guten Morgen.
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0: Graziano, um 6:06. Schönen guten Morgen hier auf U1. An Sie, wenn Sie gerade ins Büro oder die Arbeits- oder Schule aufbrechen, aber auch wenn Sie gerade die Bergschuhe schnüren. Es wird heute übrigens ein sehr schöner Tag, aber früh aufbrechen sollten Sie.
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0: Von früh bis spät gibt es viel Sonnenschein heute und selbst in den höheren Lagen. Da wird es ausgesprochen warm. Wenn Sie eine längere Tour geplant haben, dann lohnt sich ein früher Aufbruch. So genießen Sie die angenehmsten Bedingungen und sind rechtzeitig wieder im Tal zurück. Im Laufe des Nachmittags bilden sich über den Gipfeln zunehmend Quellwolken, vor allem in den Bergen Osttirols. Da müssen Sie später mit einigen Wärmegewittern rechnen. Im Norden bleibt die Gewittergefahr zwar deutlich geringer, aber ganz ausgeschlossen sind einzelne Gewitter gegen Abend nicht. Die Temperaturen, die erreichen auf 2000 Metern milde 14 bis 19 Grad, auf 3000 Metern immerhin noch 5 bis 10 Grad. Der Höhenwind, der bleibt recht schwach, also perfekte Temperaturen. Unser Tipp für alle, die unterwegs sind: Sonnencreme, ausreichend Getränke mitnehmen und den Wetterverlauf so ein bisschen im Blick behalten. Dann steht einem wunderschönen Tag in den Bergen nichts mehr im Weg. Wir begleiten Sie mit ganz viel Musik. Dawn ist jetzt an der Reihe. Schönen guten Morgen auf 1.

0: wunderschönen guten Morgen hier bei uns auf Radio U1 Tirol. 13 Minuten nach 6 haben wir's. Guten Morgen an den Frühstückstisch und als allererstes jetzt in der Früh alles Gute unseren Geburtstagskindern von heute. Sie feiern heute mit ganz, ganz vielen bekannten Sängern und Musikern vor allem gemeinsam. Nämlich hat heute Ella endlich Geburtstag, die deutsche Sängerin. Viele kennen sie wahrscheinlich durch diesen Titel hier.
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0: wunderschön, küss mich, halt mich, lieb mich, basierend auf Karel Svobodas berühmter Melodie für den Film 3 Haselnüsse für Aschenbrödel. Ein mittlerweile beliebter deutscher Weihnachtsklassiker, der Ende 2009 veröffentlicht worden ist. Die liebe Ella, die wird heute 42 Jahre alt. Außerdem Geburtstag feiert Philipp Poisel, er wird heute 43 und hat auch schon viele bekannte Lieder herausgebracht, die vor allem für ganz, ganz viel Herzschmerz stehen. Ebenfalls 43 wird heute der US-amerikanische Rapper Macklemore und auch er feiert heute Geburtstag. Am 18. Juni 1942 geboren, wird er heute 84 Jahre alt.
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0: Paul McCartney, wer auch sonst, mit seinem wohl bekanntesten Lied Yesterday, erschienen 1965. Es ist eines der am häufigsten gecoverten Lieder der Musikgeschichte und das gibt's jetzt für Sie zum Aufstehen und Genießen. Und für Paul McCartney zu seinem heutigen 84. Geburtstag. Happy Birthday!
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0: Yesterday. Wunderschöner Titel, einer der am häufigsten gecoverten Lieder der Musikgeschichte. Heute zum 84. Geburtstag von Paul McCartney. Mehr Infos aber aus Tirol gibt's gleich hier bei uns in den Tirol-Nachrichten um 6.30 Uhr gemeinsam mit Fabian Strichner. Wir starten gemeinsam rein in diesen Donnerstag hier bei uns auf Radio 1 Tirol. Guten Morgen.
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0: Das ist Radio U1 Tirol am Donnerstag in der Früh mit viel Musik und den Tirol-Nachrichten. Die gibt's jetzt um 6.30 Uhr mit Fabian Strickner.
1: Einen schönen guten Morgen.
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1: Auf Tirol rollt die erste große Hitzewelle des Jahres zu. Schon heute steigen die Temperaturen im Unterland und auch im Inntal verbreitet auf 28 bis 32 Grad. Zum Wochenende wird es dann noch heißer. Mit den hohen Temperaturen steigt aber auch die Unwettergefahr. Felix Pick berichtet.
3: Bereits heute können sich über den Bergen erste kräftige Gewitter bilden. Ab Freitag und vor allem am Wochenende nimmt die Gefahr von Starkregen, Hagel und stürmischen Böen deutlich zu. Besonders am Samstag könnten sich die Gewitter von Westen her auch auf die Täler ausbreiten. Nach derzeitigen Prognosen des Wetterdienstes UBIMET bleibt die Hitze auch zu Beginn der kommenden Woche bestehen. Eine spürbare Abkühlung zeichnet sich frühestens zur Wochenmitte ab. Die Meteorologen empfehlen, die heißen Nachmittagsstunden zu meiden, ausreichend zu trinken und bei Gewittern vorsichtig zu sein.
1: In Neustift im Stubaital herrscht aktuelle Aufregung nach einer Betriebsratswahl, die gestern in einem Hotel stattgefunden hat. Wie der ÖGB Tirol informiert, hat der Hotelchef die Polizei alarmiert, um den Wahlvorstand aus dem Hotelbetrieb zu verweisen. Offenbar habe der Geschäftsführer bereits im Vorfeld der Wahl Druck auf die Belegschaft ausgeübt, wie es von der Gewerkschaft weiter heißt. In einer Stellungnahme lässt das Hotel wissen, dass man die Wahl eines Betriebsrates sehr wohl unterstütze. Die Polizei habe man deshalb gerufen, weil ein mittlerweile ehemaliger Hotelmanager das gegen ihn verhängte Hausverbot missachtet habe. Bei einem Verkehrsunfall in Weidring ist gestern ein 63-jähriger Autolenker verletzt worden. Am späten Vormittag ist er auf der Loferer Straße mit dem Fahrzeug eines 42-Jährigen zusammengeprallt. Während der 42-Jährige unverletzt geblieben ist, hat sich der 63-jährige Mann Verletzungen zugezogen und er ist anschließend ins Krankenhaus St. Johann eingeliefert worden. Und die Favoriten haben sich heute durchgesetzt.
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1: Kolumbien hat vor kurzem einen klaren 3:1-Sieg gegen Usbekistan gefeiert. Im Spiel davor hat sich Ghana mit 1:0 gegen Panama durchgesetzt. England gewinnt mit 4:2 gegen Kroatien. Einen enttäuschenden Auftakt hat Portugal rund um Superstar Cristiano Ronaldo hingelegt. Gegen die Demokratische Republik Kongo reicht es nur für ein 1:1. Und damit wieder zu Christine Trainer.
0: Vielen Dank, Fabian Strickner. Der U1-Verkehrsservice jetzt um 6:35. Da läuft's aktuell noch gut. Auf den Tiroler Straßen keine längeren Wartezeiten. Wir wünschen gute Fahrt.
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0: Mit blauem Himmel aufstehen, das haben viele von uns heute. Vor allem am Vormittag bleibt es heute sonnig und ungetrübt. Es wird außerdem heiß. 27 bis 32 Grad gehen sich aus. Schon jetzt in der Früh messen wir 14 Grad in Landeck, 15 Grad sind es in Hochfilzen, 10 Grad in Seefeld und 12 Grad bei Ihnen in Lengenfeld. Es heißt wieder genießen. Am Nachmittag können die ersten Wärmegewitter nämlich bei uns in Tirol schon entstehen. Vor allem aber in Osttirol. In Nordtirol bleibt es heute noch meist trocken.
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0: Und damit wieder zurück zur Musik. Schönen guten Morgen hier auf U1. 3 Minuten nach 6:30 haben wir's. Und das sind die Tiroler Alpenkavaliere. Schönes Aufstehen.

0: Musik von Ivo zum Reinstarten in diesen Donnerstag. Es ist genau 20 vor 7. Schönen guten Morgen.
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0: Was die Sterne zu diesem Donnerstag sagen, schauen wir uns jetzt an. Die erste Hilfe, die erste Hälfte, Fabian Witter, bis Jungfrau.
2: Die erste Hilfe liefern wir jetzt, ja. Die Witter, die starten heute mit einer guten Portion Tatendrang in den Tag und bringen Dinge voran, die schon länger auf der Liste stehen. Am Abend darf dann ruhig auch einmal die gemütliche Seite gewinnen.
0: Bei den Stieren, da läuft heute vieles entspannter als erwartet und das sorgt für gute Laune. Ein nettes Gespräch oder eine kleine Aufmerksamkeit könnte den Tag zusätzlich verschönern.
2: Die Zwillinge sind heute besonders kommunikativ und treffen mit ihren Worten meist genau den richtigen Ton. Wer offen für neue Ideen bleibt, der könnte eine erfreuliche Überraschung erleben.
0: Die Krebse spüren heute, was ihnen gut tut und sollten diesem Gefühl ruhig vertrauen. Ein kleiner Rückzug zwischendurch, der wirkt oft Wunder und lädt die Batterien wieder auf.
2: Die Löwen, die stehen heute gerne im Mittelpunkt, ohne sich groß anstrengen zu müssen. Ein Lächeln zur richtigen Zeit öffnet dabei mehr Türen als jede lange Erklärung.
0: Und bei den Jungfrauen, da klappt heute vieles nach Plan, was für ein angenehmes Gefühl sorgt. Trotzdem darf auch einmal etwas spontan entschieden werden. Das macht den Tag gleich viel interessanter. Soweit die erste Hälfte von unserem Horoskop. Und Teil 2 gibt's gleich nach Laura Wilden.

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1: Und ab zur zweiten Hälfte von den Wagen bis zu den Fischen, Fabian.
2: Die Wagen, die bringen heute Harmonie in Situationen, die zuletzt etwas unruhig waren. Ein schöner Moment mit Freunden oder der Familie bleibt dabei besonders positiv in Erinnerung.
1: Die Skorpione haben heute einen guten Blick für das Wesentliche und lassen sich nicht so leicht aus der Ruhe bringen. Wer auf das Bauchgefühl hört, der liegt meist richtig.
2: Bei den Schützen wächst heute die Lust auf Abwechslung und kleine Abenteuer. Schon eine spontane Idee oder ein ungeplanter Ausflug kann für ein Lächeln sorgen.
1: Bei den Steinböckchen, da läuft es heute leichter als gedacht und manche Sorgen wirken plötzlich gar nicht mehr so groß. Es lohnt sich, Erfolge auch mal bewusst wahrzunehmen, statt gleich zum nächsten Punkt überzugehen.
2: Die Wassermänner, die sprühen heute vor kreativen Einfällen und finden oft ungewöhnliche Lösungen. Nicht jede Idee muss aber sofort umgesetzt werden, aber aufschreiben schadet auf alle Fälle nicht.
1: Und die Fische, die dürfen heute auf ihr Gespür vertrauen, besonders wenn es um zwischenmenschliche Themen geht. Ein herzlicher Moment oder eine nette Begegnung, die könnte den Tag heute besonders machen. Wir wünschen einen wunderschönen Donnerstag. Hier bei uns auf Radio 1 Tirol, Ihre Begleitung. Ganz viel Musik, Marlena Martinelli. Gleich Modern Talking. Jetzt. Guten Morgen, schönes Aufstehen.
2: Guten Morgen.

so steht sich's gut auf. Modern Talking am Donnerstag in der Früh hier bei uns auf Radio U1 Tirol. Und gleich geht's, wie angekündigt, weiter. Marlena Martinelli mit einem ganz persönlichen Song. Meine Welt stand kurz still. Die aktuelle Single gibt's gleich in voller Länge gemeinsam mit die Aufgeiger hier bei uns auf U1 noch vor 7 Uhr. Schönen guten Morgen.

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1: Mit Alexander Fekon, ja, guten Morgen. Viele Jugendliche wollen die bevorstehenden Sommerferien nutzen, um erste Berufserfahrungen zu sammeln. Stichwort Ferialjob. Für alle, die da derzeit noch auf Last-Minute-Suche sind, die gute Nachricht, es gibt auch noch Stellen zu haben. Etwa bei der Ferienjobbörse des AMS. Da werden auch Ferialpraktika angeboten. Was ist da eigentlich der Unterschied, haben wir Christoph Appe von der Arbeiterkammer Kärnten gefragt.
2: Ferialjob ist dafür da, dass ich in den Sommerferien freiwillig arbeiten gehe, weil ich einfach tätig sein möchte, mir irgendwo am Arbeitsmarkt Berufserfahrung sammeln möchte. Und da ist der große Unterschied dann da, dass ich einfach bei der Bezahlung dementsprechend bezahlt werde, wie eine ungelernte Hilfskraft, die keine Ausbildung gemacht hat. Und das macht dann dementsprechend laut Kollektivvertrag natürlich ein hohes Gehalt aus.
1: Ferialpraktika braucht man meist für die Ausbildung. Wie viel man verdient, richtet sich nach dem jeweiligen Kollektivvertrag. Das liegt meist in der Höhe von einem Lehrlingseinkommen. Gute Nachrichten gibt es für Österreichs Universitäten. Beim aktuellen internationalen Uni-Ranking geht es für 7 von 8 heimischen Unis wieder aufwärts. Bestgereihte österreichische Hochschule bleibt die Uni Wien auf Platz 140. Den größten Sprung hat die Uni Salzburg mit einem Plus von 78 Plätzen gemacht. 6 heimische Unis sind diesmal in den Top 500 gelandet. An der Spitze stehen weiter US- und britische Universitäten. Einen großen EU-Gipfel gibt's heute in Brüssel und da geht's ums nächste EU-Budget. Rund 2 Billionen Euro stehen dabei zur Diskussion. Die Positionen der Mitgliedstaaten gehen noch weit auseinander. Trotzdem soll es bis Jahresende eine Einigung geben. Zweiter Punkt auf der Tagesordnung ist die Ukraine. Präsident Zelensky ist ebenfalls zum Gipfel eingeladen. Und siegreich in die Fußball-WM gestartet ist vor kurzem Kolumbien mit einem 3:1-Sieg gegen Usbekistan. Eine kleine Überraschung hat es gestern Abend gegeben. Der Kongo hat dem großen Favoriten Portugal nach einem 1:1-Unentschieden einen Punkt abgeknöpft. England hat beim Schlager gegen Kroatien mit 4:2 gewonnen und Ghana hat gegen Panama mit 1:0 gewonnen.
3: Die WM der Überraschungen. Schönen guten Morgen hier vor 1, 3 Minuten nach 7 Uhr zum U1 Verkehrsservice und da machen wir es kurz. Aktuell gibt es noch keine Wartezeiten oder Staus. Wir wünschen gute Fahrt. Lediglich paar kleine Quellwolken begleiten uns rein in diesen Donnerstag. Ansonsten ist es in vielen Regionen schon sonnig, bei 12 Grad derzeit in Kappel und Wengle, 13 Grad messen wir in Hinterriss und 15 Grad bei Ihnen in Jochberg. Mit der Sonne, da steigen die Temperaturen heute sogar auf maximal 27 bis 32 Grad. Vor allem am Vormittag gibt's viel Sonne zu genießen, bei nur wenig Wolken am Himmel. Die werden dann am Nachmittag mehr, wobei Gewitter heute noch eher selten sind. Morgen am Freitag, dann gibt's Gewitter eher am Nachmittag dann. Am Vormittag ist es auch morgen meist noch sonnig und ungetrübt. Die Höchstwerte steigen sogar nochmal an auf 29 bis 35 Grad.
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3: Und bis zu 35 Grad sind da morgen drin, am Wochenende teilweise sogar noch mal mehr. Da denkt ein oder andere vielleicht eventuell schon ein bisschen über hitzefrei nach, wie es da ausschaut mit den Regeln, ob und ab wann hitzefrei ist. Schauen wir uns gleich gemeinsam an. Und wir sprechen über das Didi Constantini Gedächtnisturnier, das dieses Wochenende wieder stattfindet. Dazu gibt es natürlich ihre liebste Musik hier bei uns auf U1. Da haben wir einen bunten Mix wieder mit dabei. Die Esteriore Brothers gibt's gemeinsam mit Vincent Groß. Brunner und Brunner haben wir mit am Start und jetzt starten wir rein in diese Stunde mit Tiroler Wind und der aktuellen Single Steh wieder auf. Schönen guten Morgen auf U1.

0: 11 Minuten nach 7 haben wir. Seit genau einer Woche läuft jetzt die Fußball-WM in den USA, in Kanada und in Mexiko. Und einer, der sich die spannenden Spiele von ganz oben vermutlich, also im Himmel anschaut, ist der ehemalige Tiroler Nationalteamtrainer Didi Constantini, der ja leider im Alter von 69 Jahren viel zu früh verstorben ist. Am kommenden Wochenende, Fabian Strickner, wird an ihn besonders gedacht.
1: Ganz genau, am Sportplatz in Patsch, also dort, wo auch die öffentliche Verabschiedung im Dezember 2024 stattgefunden hat, findet am kommenden Sonntag ab 9 Uhr in der Früh das erste Didi Constantini Gedenkturnier statt, wie uns seine Tochter, die Johanna, erzählt.
2: Die Idee, ein Gedenkturnier ins Leben zu rufen, entstand schon während der Zeremonie der Verabschiedung für Papa. Und wir waren uns sehr schnell mit dem FC Patschakofl einer Meinung, dass wir da eine gemeinsame Sache daraus machen möchten auf diesem schönen Platz in Patsch. Und ja, daraus ist jetzt das entstanden.
0: Rund 20 Nachwuchsmannschaften aus dem U10-Bereich aus ganz Tirol sind da mit dabei und kämpfen um den Sieg. Das Siegerteam ist dann automatisch für das große Nachwuchsturnier des Tiroler Fußballverbands nächstes Jahr im Tivoli-Stadion qualifiziert.
1: Ja, und für die siegreichen Kinder wartet dann am Turniertag am kommenden Sonntag selbst auch noch ein ganz besonderes Duell.
2: Es wird im Turnier, bei unserem Turnier, gegen zahlreiche Promis gekickt. Darunter sind beispielsweise der Thomas Pichelmann, der Andi Schiener, der Lukas Hinterseher, der Pascal Grünwald und noch einige mehr.
1: Das Didi Constantini Gedenkturnier setzt sich darüber hinaus auch für den guten Zweck ein. Die Erlöse, die werden nämlich für beeinträchtigte Tiroler Kinder sowie auch für mittellose Kinder über ein Projekt in Guatemala gespendet.
0: Und einen ehemaligen Fußballprofi und Teamtrainer wird bereits am Tag davor, also am Samstag, gedacht, und zwar in seiner Heimatgemeinde.
1: Ein Telfes im Stubaital, wo Didi Constantini lange gelebt hat und auch seine Familie nach wie vor lebt, wird der Fußballplatz nach ihm umbenannt.
2: Ja, genau. Also die Platzumbenennung erfolgt einen Tag vor dem ersten Didi Constantini Gedächtnisturnier. Und zwar findet die am Sportplatz in Telfes im Stubai statt, dem sozusagen schönsten Rasen der Welt, wie es der Papa immer bezeichnet hat, diesen Ort. Und daher denken wir als Familie, dass es ein wunderbarer Platz ist, um ihm dort eine Trainergedenkbank widmen zu dürfen.
0: Also eine große Ehre für eine ganz groß verdiente Tiroler Persönlichkeit.

0: Der klingt schon mal absolut nach Sommer, ist der Jure Brothers und Vincent Groß hier bei uns auf Radio 1 Tirol. Ja, die erste große Hitzewelle des Jahres steht uns bevor und da werden im ein oder anderen Büro oder auf der Baustelle wieder unter Umständen diese Worte die nächsten Tage fallen.
1: Ich möchte heim gehen, mir ist so zu Hause.
0: Ja, wenn in Tirol wie heute bzw. morgen die Temperaturen auf 33, 34 oder sogar 35 Grad klettern, geht's für manche direkt an den Badesee oder ins Schwimmbad. Viele andere verbringen den Tag allerdings auf der Arbeit und da kann die Hitze schnell schon mal zur Belastung werden, Fabian.
2: Ja, immer wieder hört man in solchen Situationen vom sogenannten Hitzefrei. Ob es das für Arbeitnehmerinnen und Arbeitnehmer tatsächlich gibt, das erklärt uns gleich Dr. Georg Humer von der AK Tirol. Zuerst schauen wir aber darauf, welche Maßnahmen Arbeitgeber bei großer Hitze setzen müssen, damit die Arbeit trotzdem möglichst erträglich bleibt.
3: Der Arbeitnehmerschutz sagt natürlich, der Arbeitgeber hat alles ihm Zumutbare zu unternehmen, um eben Arbeitsbedingungen zu schaffen, die erträglich sind. Das bedeutet eben auch in Bezug auf Hitze, muss der Arbeitgeber halt alle zumutbaren Maßnahmen treffen, dass es nicht zu übertriebenen Hitzeentwicklungen kommt. Wenn also jetzt wirklich die Hitze öfter dann stattfindet, also es sich nicht nur auf vielleicht einen einzelnen Tag beschränkt, wird der Arbeitgeber schon auch verpflichtet sein, entsprechend baulich Vorkehrungen zu treffen.
2: Ja, bei diesen Temperaturen wünschen sich viele wohl nur eines, und zwar etwas mehr Freizeit, eventuell in Form von längeren Pausen. Und das ist gar nicht so unrealistisch, meint Georg Humer.
3: Es ist schon so, dass man auch aus Gründen des Arbeitnehmerschutzes, auch der Arbeitgeber, das ist im weitesten Sinne die Fürsorgepflicht, die der Arbeitgeber hat, dass man natürlich darauf achtet, wenn die Arbeitsleistung ansonsten nicht mehr sinnvoll und unter Schonung der Gesundheit zu erbringen ist, dass man dann mit vermehrten Pausen, mit der Möglichkeit, irgendwo vielleicht einen Raum aufzusuchen, wo man sich abkühlen kann. Insgesamt sagt die Fürsorgepflicht, die der Arbeitgeber hat, dass ich natürlich schon darauf achten muss, dass ich dann die Arbeit auch erbringen kann. Das heißt eben durch vermehrt Pausen, durch Getränke.
0: Übrigens, unmittelbare Ansprüche wie die Arbeitsniederlegung bei zu hohen Temperaturen gibt es nicht. Das klassische Hitzefrei gibt es also in dieser Form leider nicht. Aber
3: natürlich, wenn es irgendwann in eine Richtung geht, wo man sagt, da sind wir jetzt also so in einem unzumutbaren Bereich. Also ich werde jetzt natürlich in einem Glasgebäude bei 50 Grad irgendwann einfach nicht mehr arbeiten können, weil ich da an meine physischen Grenzen stoße. Und da wird es natürlich ein Argument geben, dass ich sage, da ist einfach Arbeitsleistung nicht mehr erbringbar. Wenn es halt wie im Regelfall halt so einfach eher sehr heiß ist, aber halt gerade noch erträglich ist, habe ich jetzt nicht unbedingt automatisch die Möglichkeit, dem sofort Abhilfe zu schaffen.
0: Also, zuerst die Arbeit und dann das Vergnügen, auch an sehr heißen Tagen, so wie heute. Da gilt es vor allem viel zu trinken und am besten jetzt lüften, wo es noch kühl draußen ist. Später wird es dann zu heiß sein.
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0: Musik von Andreas Gavalier. Und da kommt jetzt bald was, gemeinsam mit Pietro Basile. Sind wir sehr, sehr gespannt, halten Sie natürlich auf dem Laufenden, was da passiert. Jetzt um 7.30 Uhr gibt es aber erstmal die Tirol-Nachrichten für Sie. Das Neueste aus unserem Land, von und mit Fabian Strichner.
1: Einen schönen guten Morgen wünsche ich.
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1: Nach einer Betriebsratswahl in einem Hotel in Neustift im Stubaital sorgt ein Vorfall aktuell für Diskussionen. Laut ÖGB Tirol ist gestern die Polizei verständigt worden, um den Wahlvorstand aus dem Hotel zu verweisen. Die Gewerkschaft wirft der Hotelleitung außerdem vor, bereits im Vorfeld Druck auf die Belegschaft ausgeübt zu haben. Das Hotel weist die Vorwürfe unterdessen zurück. In einer Stellungnahme heißt es, die Wahl eines Betriebsrates werde ausdrücklich unterstützt. Die Polizei sei lediglich gerufen worden, weil ein inzwischen ehemaliger Hotelmanager trotz eines bestehenden Hausverbotes das Hotel betreten habe. In Sams ist jetzt ein Stück des Inns erfolgreich revitalisiert worden. Dazu ist der Fluss auf einer Länge von rund 300 Metern ausgeweitet und naturnah gestaltet worden. Ein Bericht von Felix Pick.
3: Die Bagger haben etwa 25.000 Kubikmeter Material abgetragen und damit neue Wasserflächen sowie strukturreiche Uferzonen geschaffen. Dort gibt es jetzt Bereiche mit weniger starker Strömung. Die neuen Tümpel- und Schotterflächen bieten wichtige Lebensräume für gefährdete Amphibien, Insekten und Vögel. Der Zammer Bürgermeister Benedikt Lentsch sieht in der Maßnahme einen großen Gewinn auch für die lokale Bevölkerung und einen attraktiven Naherholungsraum direkt vor der Haustür. Das Projekt hat mit rund 1,2 Millionen Euro um 400.000 weniger gekostet als ursprünglich veranschlagt.
1: Und in der Marktgemeinde Telfs hat gestern am Abend um 21.19 Uhr die Erde gezittert. Laut der Geosphere Austria ist ein Erdbeben der Stärke 2,2 nach Richter registriert worden. In Telfs und auch in der Umgebung habe man das Beben deutlich wahrgenommen. Schäden an Gebäuden seien bislang keine bekannt und bei dieser Stärke auch nicht zu erwarten. Der Erdbebendienst der Geosphere Austria bittet die Bevölkerung, Wahrnehmungen des Erdbebens online über ein Formular mitzuteilen. Und damit geht's wieder weiter auf die Tiroler Straßen und zu Christine.
0: Vielen Dank, Fabian. 8:02 zum U1-Verkehrsservice und ein bisschen mehr los ist jetzt auf der B169 der Zillertaler Bundesstraße bei der Umfahrung vom Brettfalltunnel talauswärts ab Schlitters. Über die Umfahrung Rotholzer Straße brauchen Sie ein paar Minuten länger. Sonst gibt's aber zumindest keine längeren Wartezeiten. Wir wünschen gute Fahrt.
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0: Lediglich ein paar kleine Quellwolken begleiten uns rein in diesen Donnerstag. Ansonsten ist es in vielen Regionen schon sonnig, bei derzeit 15 Grad in Elmen, 14 Grad messen wir in Pertisau, 13 Grad in Obernberg am Brenner und 17 Grad hat es auch schon in Aurach bei Kitzbühel. Mit der Sonne, da steigen die Temperaturen aber heute noch sogar auf maximal 27 bis 32 Grad. Vor allem jetzt am Vormittag gibt es viel Sonne zu genießen, bei nur wenig Wolken am Himmel. Die werden dann am Nachmittag etwas mehr. Wobei Gewitter heute doch eher selten sind.
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0: gemeinsame Erinnerungen an Berlin. Ute Freudenberg und Christian Leis heute am Donnerstag in der Früh auf Radio U1 Tirol. Donnerstag und wir schauen, was das Wochenende bringt.
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0: Diesen Freitag, also morgen, Bergbeben der Landjugend Stummerberg, Gatterer Berg im neuen Gemeindehaus. Am Stummerberg für musikalische Unterhaltung sorgt ab 19 Uhr das Zillertaler Bergecho und darauf folgend Sakrisch. Einlass ist ab 16 Jahren. Es gibt einen Shuttle zum Fest, der fährt ab dem Schwimmbadparkplatz Stumm. Diesen Samstag, übermorgen, Feuerwehrbewerb der Abschnitte Hall, Lanz und Wattens am Sportplatz Großfolderberg. Bewerbbeginn ist um 9 Uhr. Ab 20.30 Uhr gibt es ein Open Air am Berg mit den Grubertalern. Alle Infos und das Programm finden Sie unter www.ff-großfolderberg.at. Und nächstes Wochenende dann Vierteltreffen, 60 Jahre Viertel Unterlands der ersten Schwarzer Schützenkompanie. Beginn ist am Samstag um 16.30 Uhr mit Abmarsch vom Pfunzplatz Schwarz. Am Sonntag dann 76. Bataillon Schützenfest. Beginn ist um 9 Uhr mit einer Feldmesse im Stadtpark Schwarz. Hier finden Sie alle Infos ebenfalls unter www.ersteschwarzer.at.
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0: Und bevor wir jetzt dann gleich schauen, was sich sportlich bei uns im Land so getan hat und tut, gibt's jetzt Musik von Atlantis. Damit wünschen wir guten Morgen und schönes Aufstehen bei uns auf Radio U1 Tirol.

0: Radio 1 Tirol um 7:45 heute am Donnerstag. Schönen guten Morgen.
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0: Bringen wir mal ein bisschen Bewegung ins Spiel. Und zu Beginn schauen wir gleich nach Kanada, den USA und Mexiko. In den letzten Spielen, da haben sich die Favoriten durchgesetzt, Fabian.
2: Ja, Kolumbien hat einen klaren 3:1 gegen Usbekistan gefeiert. Im Spiel davor hat sich Ghana durch einen Last-Minute-Treffer mit 1:0 gegen Panama durchgesetzt. England gewinnt mit 4:2 gegen Kroatien. Einen enttäuschenden Auftakt hat es aber für Portugal rund um Superstar Cristiano Ronaldo gegeben. Gegen die Demokratische Republik Kongo reicht es nur für ein 1:1.
0: Wie geht's dann heute weiter?
2: Ab 18 Uhr am Abend heißt es Tschechien gegen Südafrika. Damit geht es also bei dieser WM also schon in die zweiten Runden. Ab 21 Uhr sind unsere Nachbarn aus der Schweiz unter Zugzwang. Nach dem Unentschieden gegen Katar muss heute gegen Bosnien ein Sieg her. In der Nacht ab 0 Uhr treffen dann Gastgeber USA auf Katar sowie Mexiko auf Südkorea.
0: Erinnerung also für alle, die für die zweite Runde noch nicht getippt haben. Jetzt am besten machen wir schon jetzt weiter zum Klettern. Beim Weltcup in Innsbruck, da haben gestern die Qualifikationen im Bouldern stattgefunden.
2: Und bei den Damen hat die junge Tirolerin Jakoba Rauter eine weitere Talentprobe abgeliefert. Die 17-Jährige, die sich erst vor wenigen Tagen den U19-Europameistertitel gesichert hat, hat gestern mit dem 13. Qualiplatz souverän den Einzug ins Halbfinale geschafft. Dieses steigt dann heute ab 13 Uhr am Nachmittag. Bei den Herren hat der Imster Jan-Luca Posch ebenfalls das Halbfinale erreicht. Ein 21. Platz in der Qualifikation hat im dafür gereicht. Mit dem Kärntner Timo Uznik ist auch noch ein weiterer Österreicher ins Halbfinale eingezogen. Bei den Herren findet das Halbfinale dann morgen am Freitag ab 13 Uhr am Nachmittag statt.
0: Wir drücken die Daumen und schauen abschließend jetzt nochmal zum Fußball. Wir sind jetzt aber in Tirol.
2: Lukas Hinterseher verlängert den Vertrag bei der WSG Tirol um eine weitere Bundesliga-Saison. Das hat der Verein jetzt bekannt gegeben. Und auch beim FC Wacker Innsbruck, der nächste Saison ja erstmals wieder in der zweiten Bundesliga spielt, sind schon ein paar Verträge abgeschlossen worden. Tormann Lukas Tauber und auch Abwehrspieler Alexander Joppich bleiben bei den Schwarz-Grünen. Zwei weitere Vertragsverlängerungen sollen dann in den kommenden Tagen bekannt gegeben werden.
0: Wir halten Sie natürlich auf dem Laufenden. Vielen Dank, Fabian.
2: Sehr gerne.
0: Für die sportlichen News und weiter geht's bei uns mit Musik von Petra Frey. Die schicken wir jetzt direkt zu Ihnen. Man kann's drehen oder wenden. Schönen guten Morgen.

0: Und was auch extrem Sinn macht, das Wetter heute. Rein in diesen sonnigen Donnerstag. Viel Sonne gibt's heute. Ist mit dabei, das genießen wir gemeinsam. Und wir begleiten Sie durch diesen Tag mit Musik vor allem. Und gleich freuen wir uns auf die neue von Chris.
1: Weil ich nicht wieder stehen kann.
0: Genau so heißt sie. Uns gibt's gleich ausgespielt hier bei uns auf Radio 1 Tirol vor 8 Uhr noch. Schönen guten Morgen.
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1: Mit Alexander Fekonja. Sowohl US-Präsident Trump als auch der iranische Staatschef Pezeshkian haben das Rahmenabkommen für ein Ende des Kriegs zwischen beiden Ländern unterschrieben. Damit soll der Iran die Straße von Hormuz nun wieder sofort aufmachen und die USA ihre Seeblockade iranischer Häfen beenden. Ein endgültiges Abkommen für Frieden soll dann in 60 Tagen stehen. Bundeskanzler Christian Stocker meint bei einer Pressekonferenz vorgestern zur Lage im Nahen Osten:
2: Ich bin vorsichtig optimistisch. Nicht euphorisch, aber vorsichtig optimistisch. Die Straße von Hormuz soll geöffnet werden. Das bedeutet, Versorgungssicherheit steigt. Das bedeutet, Preis sinkt. Das ist noch nicht alles wie vorher. Aber es ist ein Schritt für Entspannung. So gesehen vorsichtig optimistisch.
1: Auch die G7-Staaten haben bei ihrem Gipfel von einer großen Chance für Frieden und Sicherheit für alle in der Region gesprochen. Die Antirassismus-Kommission des Europarats empfiehlt Österreich einen Aktionsplan gegen Hassrede und Hassverbrechen. Außerdem sieht der Europarat in seinem neuesten Bericht ein negatives Klima in der öffentlichen Debatte über Migranten, Flüchtlinge und Asylsuchende. In Krems gibt's heute den Prozess für eine Frau, die im Februar ihren 15 Monate alten Sohn in Groß-Gerungs getötet haben soll. Nach der Tat hat sie sich selbst schwer verletzt. Die Frau ist wegen Mordes angeklagt. Die zentrale Frage in der Verhandlung heute ist, ob die Frau damals zurechnungsfähig war oder nicht. Duschen in Containern oder beim Fußball-Bundesligisten Rapid, das steht den Bewohnerinnen und Bewohnern von 140 Häusern in Wien-Penzing und Wien-Otterkring bevor. Sie haben von 25. Juni bis 29. Juni kein Warmwasser, weil die Fernwärmeleitung gewartet wird. Die Wien-Energie organisiert deswegen andere Duschmöglichkeiten, etwa bei Rapid, und verteilt auch Wertkarten für die Wiener Bäder.
3: 2 Minuten nach 8 Uhr, jetzt zum U1-Verkehrsservice. Wir haben Tirolstraßen für Sie im Blick und ein bisschen Frühverkehr ist da jetzt mit dabei. In Hall in Tirol zum Beispiel auf der Salzburger Straße vor der Kreuzung Münze-Hall in Fahrtrichtung Innsbruck, da brauchen Sie 15 Minuten länger. Und El Classico Grasmeier Kreuzung in Innsbruck im Baustellenbereich, Fahrtrichtung Tivoli, da müssen Sie mit 10 Minuten Zeitverlust rechnen. Sonst gibt es aber keine längeren Wartezeiten. Wenn Ihnen was auffallen sollte, gerne auch Blitzer, melden Sie es uns gerne unter 052 42 61 030. Vielen Dank und gute Fahrt.
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3: Ab in den sonnigen Donnerstag und die Sonne ist schon da. Sie erwärmt schon die Temperaturen. 14 Grad messen wir in Umhausen, 16 Grad hat sie in Mierders und Aschau im Zillertal und 18 Grad sind es aktuell schon in Thiersee. Bis zu 32 Grad gehen sich da heute mit der Sonne an Höchstwerten noch aus. Dazu gibt es jetzt am Vormittag viel Sonnenschein, da ist auch der Himmel oft ungetrübt. Am Nachmittag sind ein paar mehr Wolken am Himmel mit dabei. Ganz vereinzelt gibt es schon die ersten Hitzegewitter am Nachmittag, am ehesten heute aber in Osttirol. Morgen am Freitag steigt dann die Gewittergefahr, auch in Nordtirol, am Nachmittag wieder vor allem. Der Vormittag ist morgen meist noch trocken, sonnig und vor allem heiß, bei sogar bis zu 35 Grad morgen.
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3: Ob Hitze oder nicht, bei uns gibt es in dieser Stunde wieder unser WM-Quiz und da testen wir heute, wie gut sich denn die Feuerwehr Grinzens bei der WM und alles rund um den Fußball auskennt. Zu gewinnen gibt es wie immer Gutscheine von T&G. Wie viele die Männer da in die nächste Feuerwehrprobe mitnehmen können, das hören wir gleich. Jetzt geht's erstmal zur Musik. Die Kerstin Schmidt mit Bussi Bussi ist gleich bei uns und davor jetzt Michael Larsen und die letzten Flamingos. Guten Morgen.

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0: Bussi, Bussi. Von der Kerstin Schmitz, Musik aus Biberbach im niederösterreichischen Mostviertel. Damit stehen wir gemeinsam auf hier auf Radio 1 Tirol. Und unser WM-Quiz mit den Tiroler Vereinen geht jetzt in die finale Runde. Auch heute hat ein Verein nochmal die Chance, Einkaufsgutscheine vom T&G zu gewinnen. Daheim ist Miträtseln am Frühstückstisch natürlich wieder erlaubt. Wir gehen es gemeinsam an. Guten Morgen, Philipp Achter.
1: Wunderschönen guten Morgen. Und heute hat es zu mir in die Leitung geschafft, der Matthias Leitner von der Feuerwehr in Grinzens. Servus Matthias, guten Morgen.
2: Ja, guten Morgen. Grüß dich.
1: Matthias, zuerst einmal, wir haben die erste Partie gewonnen, 3-1 gegen Jordanien. Wie hast du das Spiel geschaut? Hast du es überhaupt geschaut? Wie geht es den Nerven heute?
2: Nein, geschaut habe ich es nicht direkt, aber ich verfolge schon die Ergebnisse nach und freue mich natürlich.
1: Du hast irgendwas geschrieben von einem scharfen Eck.

0: Was ist das genau?
1: Das ist Spinnstraufenfallsraum für die Gruppen und da hocken wir und da haben wir einen Fernseher und da schauen wir halt im Fußball, weil wir ein paar Fußballfans oben auch.
0: Sehr gut. Ja. Und da steht ein Kühlschrank?
1: Ja.
0: Und da haben wir noch Bierplatz?
1: Für das kameradschaftliche Kartell dazu.
0: Kein Test dazu. Gut, dann machen wir es jetzt so. Der Zufallsgenerator hat die schon ausgewählt, Matthias. Es gibt jetzt schon mal, egal was beim Quiz gleich passiert, fix 5 Kisten Bier.
1: Okay, da sage ich mal vielen Dank.
0: So schnell geht's und so einfach geht's. Und jetzt legen wir noch was drauf. 5 Fragen, Matthias, für dich. Für jede richtige Antwort gibt's einen 30-Euro-Gutschein vom D&G. Bist du bereit?
1: Ja, ich werde mein Bestes geben, sonst ist schon mit den Kollegen ein Problem.
0: Das kriegen wir schon hin. Ein bisschen was spielen wir sicher zusammen. Es sind ein paar schwierige und ein paar leichtere dabei. Wir starten einmal mit Frage Nummer 1. Aufgepasst. Bei welcher Weltmeisterschaft war Österreich zuletzt dabei? A. 1998, B. 2002, C. 2006.
1: 98, A.
0: Sicher. Ganz einfach, Matthias. 30 Euro haben wir schon fix. Sehr gut. Richtige Antwort. 1998 ist schon lange her. Frage Nummer 2. Wie viele Spiele muss ein Team insgesamt bestreiten, um bei der WM 2026 Weltmeister zu werden? Ist ein bisschen eine Rechenaufgabe. A. 7, B. 8, C. 9.
1: Schwierige Sache.
0: Wenn du ganz schnell bist, dann rechnest du das vielleicht aus.
1: Ich nehme, glaube ich, die Mitte und sage 8.
0: Genau, das ist die richtige Antwort.
1: Okay, gut geraten.
0: Sehr gut. Wir haben Gruppenphase, danach 16. Achtel, Viertel, Halbfinale, Finale und dann hat man das Ding gewonnen. Absolut richtig. Damit sind wir bei 60 Euro. Dritte Frage. Wer war Österreichs Teamchef bei der WM 1998? War das A. Herbert Prohaska, B. Ernst Happel, C. Marcel Koller?
1: Marcel Koller,
0: Antwort C ist eingeloggt und leider falsch, Matthias.
1: Okay, ja.
0: Es wäre tatsächlich der Schnecker gewesen. Herbert Prohaska war 1998 Trainer. Ah, okay. Wir sind noch bei 60 Euro. Frage Nummer 4. Wie viele Gruppen gibt es bei der WM 2026? A. 8, B. 12, C. 16.
1: Muss man sich erst
0: 8, 12 oder 16?
1: 12.
0: 12,
1: ja?
0: Hat ein bisschen dauert, wir nehmen die 12, locken wir sie ein. Richtig, 90 Euro.
1: Okay.
0: Und damit sind wir bei der letzten Frage angekommen. Das heißt, wir könnten 120 Euro schaffen an D&G-Gutscheine.
1: Okay, probieren wir es einmal.
0: Schauen wir mal, inwiefern du Radio gehört hast oder Zeitung gelesen hast die letzten Tage. Wissenschaftler der Uni Innsbruck haben zuletzt einen Test gemacht mit Hilfe der KI. Wie groß denn die Wahrscheinlichkeit ist, dass Österreich Weltmeister wird? Waren es A. 16%, B. 0,7%, C. 32% Wahrscheinlichkeit.
1: Ich dachte so um 16%.
0: Ja, schön war's, Matthias. 0,7%.
1: Okay, mehr nicht. Okay.
0: Leider nicht. 0,7%. Aber Gratulation, okay, zu 90 Euro.
2: Gewonnen!
1: Ich dachte so ein Dankeschön und ja, ist besser wie nichts.
0: Du, da brauchst du jetzt gar keinen Stand von deinen Fußballkollegen bei der Feuerwehr, weil das hast du sehr bravourös gemacht. Teilweise gut.
1: Ja, ich
0: hab
1: mein Bestes gegeben.
0: Du hast dein Bestes gegeben, genau um das geht's. Matthias, macht's es gut dann im Schlafen, in einem Aufenthaltsraum und ich wünsche dir
1: Ja, danke. Vielleicht mache ich ein Foto und eine Schinke senke.
0: Nicht gleich, vielleicht. Das war super, wenn du das machst, Matthias.
1: Okay, mach ich
0: das. Dann
1: sage ich vielen Dank und einen schönen Tag noch.
0: Ebenfalls, ciao, Matthias.
1: Danke, ciao.

0: Normalerweise wollen wir Tiroler nicht negativ auffallen, vor allem nicht im Ausland. Klare Sache. Einem Tiroler Motorradfahrer ist das aber leider passiert. Er hat bei einer Radarkontrolle in Bayern einen Negativrekord aufgestellt. Wie schnell er dazu unterwegs war und weitere Infos gibt's von Fabian Strickner in den Tirol-Nachrichten um 8.30 Uhr. Gleich hier bei uns auf U1.
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0: Ritmo della Noche. Chocolate, sonst den Ritmo della Dia. Liefern wir gleich mit Niki, Alex Reichinger und auch Centik. Jetzt um 8.30 Uhr gibt's aber zuerst das Neueste aus unserem Land. Die Tirol-Nachrichten gemeinsam mit Fabian Strickner.
1: Schönen Donnerstagmorgen.
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1: Mit Blick auf die bevorstehende Hitzewelle warnen Experten vor den gesundheitlichen Folgen hoher Temperaturen. Laut österreichischer Gesundheitskasse sind im Sommer 2024 österreichweit rund 1100 hitzebedingte Todesfälle registriert worden. Besonders gefährdet sind neben älteren Menschen und Personen mit Herz-Kreislauf-Erkrankungen vor allem auch Kinder. Die Leiterin der Elternberatung Tirol, Petra Welskop, zu den Gefahren.
3: Dass sie austrocknen, dass sie dann wie so einen Sonnenstich bekommen, dass ihnen schlecht wird, dass sie brechen, dass sie Krankheitsgefühle haben und dass sie apathisch werden.
1: In schweren Fällen kann die Hitze sogar zu einem Hitzeschlag oder lebensbedrohlich gesundheitlichen Folgen führen. Die österreichische Gesundheitskasse empfiehlt deshalb, ausreichend zu trinken, direkte Sonne zu meiden und körperliche Anstrengungen möglichst in den kühleren Morgen- oder Abendstunden zu verlegen. Ein Tiroler Motorradfahrer hat bei einer Radarkontrolle in Bayern jetzt einen Negativrekord aufgestellt. Laut deutscher Polizei ist der Mann zwischen Nussdorf und Neubeuern bei erlaubten 80 km/h mit 133 km/h unterwegs gewesen und geblitzt worden. So schnell war sonst keiner der insgesamt 13 Raser, die im Zuge der einer Schwerpunktkontrolle geblitzt worden sind. Dem Tiroler droht neben einer hohen Geldstrafe auch ein einmonatiges Fahrverbot. Und die Bergbahn AG Kitzbühel zieht eine positive Bilanz über das Geschäftsjahr 2024-25. Trotz wirtschaftlich schwieriger Rahmenbedingungen hat Kitschi erstmals einen Umsatz von mehr als 70 Millionen Euro erzielen können, konkret rund 72 Millionen Euro. Im Winter sind 1,4 Millionen Ersteintritte gezählt worden, im Sommer waren es mehr als 300.000 Gäste. Das Geschäftsjahr ist mit einem Gewinn von rund 2,5 Millionen Euro abgeschlossen worden. Und damit wieder zu Christine Trein.
0: 8:02 zum ORF Verkehrsservice und das haben wir schnell, da gibt es nämlich nichts zu melden. Sie kommen in ganz Tirol gut voran. Wir wünschen sichere Fahrt. Ab in diesen sonnigen Donnerstag und die Sonne ist auch schon da, die erwärmt schon die Temperaturen. 20 Grad messen wir da jetzt aktuell schon in Kirchbichl, 17 Grad hat sie in Namlos und 14 Grad in Zwieselstein. Bis zu 32 Grad gehen sich heute an Höchstwerten aber noch aus. Dazu gibt es jetzt am Vormittag eben viel Sonnenschein, da ist auch der Himmel oft ungetrübt. Am Nachmittag sind ein paar mehr Wolken am Himmel mit dabei. Ganz vereinzelt gibt es auch schon die ersten Hitzegewitter, am ehesten heute aber in Osttirol.
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0: in bester Begleitung. Von unserem bayerischen Cowgirl Niki hier bei uns auf Radio U1 Tirol. Schönen guten Morgen am Donnerstag.
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0: Ist Vogelgezwitscher nur schön anzuhören oder wirkt es sich auch tatsächlich auf die Gesundheit aus? Kennen Sie das? Man ist nach der Arbeit oder Schule total schlecht drauf, gestresst und hat eigentlich Lust auf gar nichts. Ein paar Minuten dann im Wald, Park, die pure Natur im Ohr mit vielleicht Vogelgezwitscher und Co. Und alles ist auf einmal viel besser, Fabian.
3: Ja, wir haben es uns wahrscheinlich schon gedacht. Jetzt ist es aber auch wissenschaftlich bestätigt. Vogelgezwitscher tut uns tatsächlich gut. Studien zeigen da jetzt, dass schon ein 30-minütiger Spaziergang im Park mit Vogelgesang den Stresspegel senken, den Blutdruck reduzieren und vor allem auch die Stimmung verbessern kann. Und auch noch etwas Interessantes: Menschen, die in einer Gegend mit vielen verschiedenen Vogelarten leben, sind oft zufriedener. Das Glücksgefühl soll sogar mit jenem nach einer Gehaltserhöhung vergleichbar sein.
0: Also entweder heute einen Termin mit Chef oder Chefin ausmachen oder ganz einfach nach der Arbeit eine große Runde im Wald drehen. Kommt aufs Gleiche raus. Und ich kenne noch was, was gute Laune macht, und zwar gute Musik. Die gibt es jetzt bei uns. Queen mit Crazy Little Thing Called Love.

Der absolute gute Laune Booster. Musik Queen mit Crazy Little Thing Called Love hier bei uns auf Radio U1 Tirol. Und heute heißt es bei uns in Tirol Abkühlung suchen. Es wird nämlich richtig heiß. Bis zu 32 Grad sind heute drin. Und wir wissen alle, was da am besten hilft. Eine eiskalte Kugel Eis. Aber welche Kugel haben denn die Tiroler am liebsten? Welche Sorte? Die absoluten Spitzenreiter bei uns in Tirol sind laut einer aktuellen Erhebung die zeitlosen Klassiker, und zwar Vanille und Schokolade. Ganz dicht gefolgt aber von Stracciatella, Erdbeere und erfrischender Zitrone. Es gibt aber auch heuer wieder das österreichische Eis des Jahres, und das heißt für heuer Cassata. Dahinter steckt die Eisversion von einem berühmten sizilianischen Dessert mit kandierten Früchten und cremigen Eissorten. Aber auch europaweit ist wieder eine Sorte gekürt worden zum Eis des Jahres, und zwar trägt das Eis den Namen Melody und kombiniert Milch-Ricotta-Eis mit Orangensauce und Pistazien. Klingt auf jeden Fall ziemlich interessant, und falls Sie heute nach Ihrer Bergtour noch im Eisladen vorbeischauen, vielleicht entdecken Sie ja schon die neuen Trendsorten in der Vitrine. Wir wünschen guten Appetit und überstehen Sie die heißen Tage ganz gut. Aber ich glaube, das machen wir schon. Jetzt einmal lüften, gute Musik, und dann ist alles gut.

0: neue Musik von Mario und Christoph hier auf Radio U1 Tirol. Bis 2028 will Montenegro Mitglied von der EU sein. Und das bietet auch Österreich Chancen, weil das kleine Adria-Land wird für heimische Unternehmen immer attraktiver. Mehr dazu gleich in den Weltnachrichten bei uns auf Radio 1 Tirol. Und davor freuen wir uns noch auf den wohl wienerisch klingendsten Tiroler. Zeit umzuwenden. Martin Locher gibt's gleich in voller Länge ausgespielt hier bei uns auf Radio U1 Tirol. 10 vor 9 haben wir's.
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1: Mit Alexandra Fekonja. Gute Nachrichten gibt's für Österreich Universitäten. Helene Feichtenhofer. Beim aktuellen internationalen Uni-Ranking haben gleich 7 von 8 heimischen Unis besser abgeschnitten als im Vorjahr. Und insgesamt hat Österreich so stark zugelegt wie kein anderes europäisches Land.
2: Bestgereihte heimische Hochschule bleibt die Uni Wien auf Platz 140. Den größten Sprung hat die Uni Salzburg mit einem Plus von 78 Plätzen gemacht. 6 österreichische Unis sind diesmal in den Top 500 vertreten. Sie haben vor allem mit ihrer internationalen Ausrichtung überzeugt. Der Uni Wien Rektor hat das gute Ergebnis auch gleich zum Anlass genommen, mehr Geld vom Staat einzufordern, nachdem die Unis zuletzt wegen des geplanten Budgets protestiert haben. Eine Entscheidung darüber hat die Regierung aber erst für Herbst angekündigt.
1: An der Spitze des Rankings stehen übrigens weiter US-amerikanische und britische Universitäten. Im Streit um die geplante Senkung der Lohnnebenkosten ziehen die Länder jetzt doch mit und helfen, den Plan der Regierung zu finanzieren. Die Bundesländer übernehmen ein Drittel der entstehenden Finanzierungslücke im Familienlastenausgleichsfonds. Das sind 200 Millionen Euro. Befristet ist die Mitfinanzierung der Länder vorerst auf das Jahr 2028. Das Rahmenabkommen für ein Ende des Kriegs zwischen den USA und dem Iran ist unterschrieben, sowohl von US-Präsident Trump als auch vom iranischen Präsidenten Pezeshkian. Der Iran soll damit die Straße von Hormuz wieder öffnen. Die USA wollen die Seeblockade iranischer Häfen aufheben. Viele Fragen, etwa rund um das iranische Atomprogramm, bleiben aber nach wie vor offen und sollen in den nächsten 60 Tagen verhandelt werden. Und bis 2028 will Montenegro Mitglied der EU sein. Das bietet auch Österreich Chancen, denn das kleine Adria-Land wird für heimische Unternehmen immer attraktiver. Rund 30 österreichische Firmen sind bereits im Westbalkanstaat vertreten. Österreich zählt außerdem zu den 10 größten Investoren. Herausforderungen bleiben in Montenegro aber die Rechtsstaatlichkeit und die Korruption.
3: 2:09 Uhr mit dem Blick jetzt auf die Tiroler Straßen. Auf der Mirminger Bundesstraße zwischen Holzleiten und Obsteig. Da dauert es in beide Richtungen nach einem Unfall ein paar Minuten länger. Planen Sie 5 bis 10 Minuten mehr Zeit ein. Sonst läuft es auf den Tiroler Straßen aber sehr gut. Wir wünschen weiterhin gute und vor allem sichere Fahrt.
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3: Wir starten rein in diesen Vormittag bei immer wärmeren Temperaturen. 21 Grad messen wir aktuell in Seefeld, 15 Grad in Lengenfeld und 20 Grad hat es schon in Hochfilzen und auch in Landeck. Bis zu 32 Grad gehen sich aber heute im Laufe des Tages bei den Höchstwerten noch aus. Dazu gibt es jetzt am Vormittag vor allem viel und vor allem ungetrübten Sonnenschein. Am Nachmittag werden die Wolken schon etwas mehr. Vereinzelt können die ersten Hitzegewitter niedergehen. Heute Nacht aber vor allem in Osttirol. Morgen am Freitag steigt dann auch in Nordtirol die Gefahr für Wärmegewitter, vor allem am Nachmittag dann. Am längsten sonnig und ungetrübt bleibt es morgen im Tiroler Unterland. Es wird außerdem sehr, sehr heiß und zwar gehen sich morgen bis zu 35 Grad aus.
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3: Mit natürlich ganz viel Musik für jeden von Ihnen. Da ist auf jeden Fall für jeden was dabei. Von Die Meierhofner über Gilbert, Nathalie Holzner, Nick B. und viele, viele mehr. Und wir hören uns wieder zur Gute-Laune-Stunde ab 10 Uhr. Und da geht's heute um das hier. Wenn Sie es nicht erkennen, das ist ein Didgeridoo und wir haben jemanden getroffen, der sich besonders gut damit auskennt. Mehr dazu aber später, jetzt zuerst ganz viel Musik für Ihren Vormittag im Musikexpress und den eröffnet jetzt Nick P. mit Du und Ich, seiner aktuellen Single hier bei uns auf Radio U1 Tirol. Bis um 10 Uhr.

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1: Mit Fabian Strickner um 9.30 Uhr. Feinen Vormittag. Auf Tirol rollt die erste große Hitzewelle des Jahres zu. Schon heute steigen die Temperaturen im Unterland und im Inntal verbreitet auf bis zu 32 Grad. Zum Wochenende wird es dann noch heißer und mit diesen hohen Temperaturen steigt auch wieder die Unwettergefahr. Felix Pieck berichtet.
2: Bereits heute können sich über den Bergen erste kräftige Gewitter bilden. Ab Freitag und vor allem am Wochenende nimmt die Gefahr von Starkregen, Hagel und stürmischen Böen deutlich zu. Besonders am Samstag könnten sich die Gewitter von Westen her auch auf die Täler ausbreiten. Nach derzeitigen Prognosen des Wetterdienstes UBIMET bleibt die Hitze auch zu Beginn der kommenden Woche bestehen. Eine spürbare Abkühlung zeichnet sich frühestens zur Wochenmitte ab. Die Meteorologen empfehlen, die heißen Nachmittagsstunden zu meiden, ausreichend zu trinken und bei Gewittern vorsichtig zu sein.
1: In der Marktgemeinde Telfs hat gestern am Abend um 21.19 Uhr die Erde gezittert. Laut der Cheers für Austria ist ein Erdbeben der Stärke 2,2 registriert worden. In Telfs und auch in der Umgebung habe man das Beben deutlich wahrgenommen. Schäden an Gebäuden seien bislang keine bekannt und bei dieser Stärke auch nicht zu erwarten. Der Erdbebendienst der Cheers für Austria bittet die Bevölkerung, Wahrnehmungen des Erdbebens online über ein Formular mitzuteilen. Und bei der Fußball-WM haben sich heute die Favoriten durchgesetzt. Kolumbien hat seinen klaren 3:1 gegen Usbekistan gefeiert. Im Spiel zuvor hat sich Ghana mit 1:0 gegen Panama durchgesetzt. England gewinnt mit 4:2 gegen Kroatien. Enttäuschend ist der Auftakt für Portugal rund um Superstar Cristiano Ronaldo. Verlaufen gegen die Demokratische Republik Kongo reicht es nur für ein 1:1 Unentschieden.
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1: Mit Alexander Fejkonja. Die EU schwächt die Regeln für Gentechnik ab. Mit moderner Gentechnik veränderte Lebensmittel dürfen künftig ohne spezielle Kennzeichnung im Supermarkt verkauft werden. Dafür hat das EU-Parlament gestern sein Okay gegeben. Auch für die Bauern sorgt das für Unsicherheit, erklärt uns Global 2000-Chefin Alexandra Strickner.
2: Es gibt ja schon zahlreiche Fälle, wo man gesehen hat, wenn Saatgut beispielsweise patentiert wird, was das dann auch Konsequenzen hat an Unsicherheit für zum Beispiel jene Bauern und Bäuerinnen, die Bio produzieren und auf deren Feldern sich plötzlich gentechnisch verändertes Saatgut findet.
1: Befürworter erhoffen sich durch die neuen Regeln dagegen robustere Pflanzen, die gegen den Klimawandel resistenter sind und mehr Ertrag liefern. Rund um die Uhr geöffnet, das wollen die Neos bei digitalen Selbstbedienungsläden ohne Personal. Die im Regierungsprogramm vereinbarte Lockerung der Öffnungszeiten soll so rasch wie möglich umgesetzt werden. Aktuell laufen dazu aber noch keine Verhandlungen. Die Pinken verweisen aber auf Bayern als Vorbild, wo personallose Kleinsupermärkte seit 2025 auch an Sonn- und Feiertagen rund um die Uhr offen sein dürfen. 61 Tankstellen des insolventen Tankstellenbetreibers Stieglechner, die noch in Betrieb sind, sollen jetzt paketweise verkauft werden. Das berichten die oberösterreichischen Nachrichten. Demnach sollen mehr als 2/3 davon in den kommenden 2 Wochen den Besitzer wechseln. Die Käufer stehen bereits fest. Noch werde aber nicht bekannt gegeben, wer sie sind. Und die FIFA hat seit Beginn der Fußball-WM in Nordamerika fast 400.000 Hasskommentare im Internet gelöscht, nachdem der Weltverband insgesamt 3,8 Millionen Wortmeldungen überprüft hat. Bei der WM 2022 wurden noch knapp 290.000 Kommentare gelöscht. In Atlanta hat es dazu auch eine Diskussionsrunde gegeben, um Lösungen gegen Hassreden im Netz zu erarbeiten.
3: 2 Minuten nach 10 Uhr zum U1 Verkehrsservice. Wir haben Tirolstraßen für Sie im Blick und da schauen wir als erstes auf die B172, die Walchseestraße. Zwischen Kössen und Walchsee, da ist ein Unfall passiert. Die Sperre ist mittlerweile zwar wieder aufgehoben, an der Unfallstelle wird der Verkehr aber wechselweise vorbeigeleitet. Rechnen Sie mit ein paar Minuten Zeitverlust. Und auf der Mirminger Straße zwischen Holzleiten und Obsteig gibt es nach wie vor Stau. Sie sollten hier 10 Minuten mehr Zeit einplanen. Sonst läuft es in Tirol aber einigermaßen gut. Längere Wartezeiten gibt es soweit keine. Wenn Ihnen was auffallen sollte, gerne auch Blitzer. Melden Sie es uns gerne unter 052 42 61 030 30. Gute Fahrt.
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3: Bei Sonnenschein starten wir rein in diesen Vormittag, der schon ganz schön heiß wird. Bis zu 32 Grad gehen sich heute aus in Tirol. Aktuell messen wir schon 22 Grad in Hippach, 20 Grad hat es bei Ihnen in Hinterhornbach und Kappel und 21 Grad sind es derzeit in Leutasch. Dazu gibt es jetzt am Vormittag verbreitet Sonnenschein zu genießen, bei meist sogar wolkenlosem Himmel. Genießen Sie es, weil ganz ungetrübt bleibt es heute nicht. Am Nachmittag werden die Wolken wieder etwas dichter. Vereinzelt gibt es Regen und Gewitter, heute vor allem in Osttirol. Morgen am Freitag dann auch in Nordtirol, am Nachmittag dann vor allem. Morgen am Vormittag bleibt es noch sonnig und vor allem heiß. Die Höchstwerte knacken sogar die 35 Grad Marke. Also am besten gleich schon eine geeignete Abkühlung für morgen einplanen.
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3: Und da gleich ein kleines Quiz für Sie zum Start in diesem Vormittag. Was ist das? Nein, das ist kein startender Traktor. Es ist ein Musikinstrument und zwar eines, das schon vor 40.000 Jahren erklungen ist, und zwar das Didgeridoo. Wir haben einen Didgeridoo-Spieler bei uns in Tirol getroffen, der das Instrument nicht nur selber spielt, sondern auch in Tirol aus Holz aus Tiroler Wäldern das Instrument herstellt. Mehr dazu gleich hier bei uns in der Gute-Laune-Stunde nach natürlich viel Musik. Der Grenzgänger-Sound aus dem Zillertal gibt's gleich für Sie. Und jetzt Francine Jordi mit ihrem Mutmacher-Song.
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0: mit die Grenzgänger. Im Grenzgängersound aus dem Zillertal geht's durch diesen Vormittag auf Radio 1 Tirol. 9:12 haben wir's und wir stellen Ihnen jetzt ein Instrument vor, das bereits seit 40.000 Jahren tiefe, brummige Töne erzeugt. Das Didgeridoo. Bekannt ist es vor allem in Australien, wo es von den Ureinwohnern, den Aborigines, bei traditionellen Festen gespielt wird. Und ein Tiroler begeistert sich auch für dieses Instrument. Anton Keinratz aus Jenbach spielt und baut Didgeridoos seit mehr als 25 Jahren. Und auch heute noch ist er jedes Mal aufs Neue von diesem sehr eigenen Klang und Sound fasziniert.
1: Der Klang versetzt dich in eine Art Trance. Wie in Trance spielst du dahin und du spielst und spielst und spielst und machst immer aufhören. Kann. Ich bin immer an der Tonhaus. Nach Stimmung, nach Gefühl, ob traurig bist, ob froh bist, das ist einfach toll, das ist auch ein Wahnsinn, das Instrument.
2: Seit seiner Reise nach Australien im Jahr 1998 geht Anton Keinrath das Didgeridoo nicht mehr aus dem Kopf. Ein Folkloreabend bei den Aborigines, den Ureinwohnern, hat die Begeisterung in ihm entfacht.
1: Die Ureinwohner, die Aborigines haben das gespielt.

0: die haben das von jung an auf gespielt und ja, die haben die rote Rekka-Look gehabt und waren angemolten und alles getanzt haben und das war total toll und dann hat so ein Lagerfeuer gewesen und dann haben sie so ein Spielen angefangen mit dem Didgeridoo und nachher hat das total fasziniert hat mich das, mit den Tönen und das Dröhnen in meinem Kopf gehabt. Die Trommelerei dazu und das war einfach Wahnsinn, gell.
1: Didgeridoos zählen zu den Blasinstrumenten. Traditionell dienen Abschnitte von Eukalyptusstämmen, die von Termiten ausgehöhlt werden, als Basis. Anton Keinrath dagegen nutzt das Holz aus Tiroler Wäldern, um es dann weiter zu verarbeiten.
0: Buche, Eiche, Birke und die in der Mitte auseinandergeschnitten und dann ausgehöhlt. Dann schneidet man die Bretter zu, so wie man sie berechnet hat. Und dann lehnt man sie zusammen und trocknet sie. Dann werden sie mit Leine innen ausgeführt, dass es trocken bleibt. Dann wird es außen bearbeitet, dass die Ecken genommen und alles, dass die Bretter schön geschliffen werden. Und dann Mundplattel drauf.
1: Anton Keinraths größter Traum, einmal in einem Sinfonieorchester das Didgeridoo spielen. Bis es soweit ist, will er vor allem in Kursen sein Können und Wissen über das Instrument an Interessierte weitergeben. Maximilian Osweiler, Radio U1 Tirol.
2: Vielleicht hat er ja jetzt ein paar Begeisterte mehr. Das Didgeridoo, ein ganz besonderes und vor allem seltenes Instrument.
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feste Stimmung mit Eros Ramazzotti gemeinsam geht's durch diesen sonnigen Vormittag mit natürlich ganz viel Musik. Und die neuesten Infos, die gibt's gleich um 10.30 Uhr von Fabian Strickner. Davor freuen wir uns aber noch auf den hier. Fantastica con me. Patrizio Buone hier bei uns gleich ausgespielt. Gemeinsam noch mit Linda Hesse und Maximilian Ahlans noch vor 10:30 hier auf O1.

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1: Wunderschönes Lieblingslied, Liebeslied von der Linda hier bei uns auf Radio 1 Tirol. Gleich geht's weiter mit ganz viel Musik. Die Schürzenjäger sind gleich mit dabei. Irene Scheer. Und jetzt zuvor geht's um 10.30 Uhr das Neueste aus unserem Land. Im Studio bei mir Fabian Strickner.
2: Und ich wünsche einen angenehmen Vormittag.
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2: Zu 16 Monaten bedingter und 8 Monate unbedingter Haft ist gestern ein 23-Jähriger am Innsbrucker Landesgericht verurteilt worden. Ihm ist vorgeworfen worden, als Teil einer kriminellen Vereinigung mehrere Sportgeschäfte in Tirol und auch in Vorarlberg geplündert und dadurch einen Schaden von rund 800.000 Euro verursacht zu haben. Der Angeklagte hat gestanden, bei den Taten jeweils als Fahrer fungiert zu haben, um das Diebesgut zu transportieren. Die 8-monatige unbedingte Haftstrafe muss er aber nicht mehr antreten. Die Zeit sei bereits durch die U-Haft verbüßt. Er muss aber rund 170.000 Euro an Schadenersatz zahlen. In Zams ist jetzt ein Stück des Inns erfolgreich revitalisiert worden. Dazu ist der Fluss auf einer Länge von rund 300 Metern aufgeweitet und naturnah gestaltet worden. Felix Pick berichtet.
4: Die Bagger haben etwa 25.000 Kubikmeter Material abgetragen und damit neue Wasserflächen sowie strukturreiche Uferzonen geschaffen. Dort gibt es jetzt Bereiche mit weniger starker Strömung. Die neuen Tümpel- und Schotterflächen bieten wichtige Lebensräume für gefährdete Amphibien, Insekten und Vögel. Der Zammer Bürgermeister Benedikt Lentsch sieht in der Maßnahme einen großen Gewinn auch für die lokale Bevölkerung und einen attraktiven Naherholungsraum direkt vor der Haustür. Das Projekt hat mit rund 1,2 Millionen Euro um 400.000 weniger gekostet als ursprünglich veranschlagt.
2: Und zwei Tiroler haben gestern beim Boulder Weltcup in Innsbruck die Qualifikation und damit den Sprung ins Halbfinale geschafft. Bei den Damen hat die junge Tirolerin Jakoba Rauter den 13. Qualiplatz belegt. Sie startet dann heute am Nachmittag ab 13 Uhr im Halbfinale wieder. Bei den Herren ist der Imster Jan-Luka Posch auf Platz 21 geklettert. Für ihn geht es dann morgen am Freitag im Halbfinale um den Einzug ins große Finale. Und wir sind jetzt bei Ihnen auf den Tiroler Straßen und bei Christine Trainer.
1: Vielen Dank, Fabian. 2:30 zum U1 Verkehrsservice und da schauen wir auf die B169, die Zillertaler Bundesstraße. Talauswärts ab Schlitters gibt es dichten Verkehr vor dem Brettfalltunnel bei der Umfahrung der Rotholzer Straße. Hier müssen Sie mit 10 Minuten mehr Zeit rechnen. A12 Internautobahn bei der Einreise in Tirol vor dem Grenzübergang Kufstein-Kiefersfelden. Da gibt es Lkw-Stau. Die Lkw brauchen eine Viertelstunde länger und dann schauen wir noch nach Hall in Tirol auf der Salzburger Straße vor der Kreuzung Münze-Hall in Fahrtrichtung Innsbruck. Da dauert es aktuell 5 Minuten länger. Wir wünschen gute und vor allem sichere Fahrt.
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0: Ja, Farmer ist Sommer und so fühlt es sich heute auch an. Wunderschönen Vormittag an diesem sonnigen Donnerstag und wir schauen, was an diesem sonnigen Wochenende, was man so machen kann.
1: Was ist los in Tirol?
0: Diesen Sonntag ab 9 Uhr findet das erste Didi Constantini Gedenkturnier am Sportplatz in Batsch statt. Ein U10-Turnier mit insgesamt 20 Teams. Die Sieger kicken anschließend gegen die Promis im Elfmeterschießen und sind automatisch fürs große Finale des Turniers des Tiroler Fußballverbands 2027 im Innsbrucker Tivoli qualifiziert. Diesen Sonntag Landesalmmesse auf der Proxenalm in Schwarz. Beginn ist um 10.30 Uhr. Für musikalische Unterhaltung sorgt Stark und Bärig. Es gibt einen gratis Shuttle-Bus von 9 Uhr von Zintberg Parkplatz in Birchenast. Infos gibt's unter den sozialen Netzwerken der Landjugend Schwarz. Diesen Freitag bis Sonntag findet das 49. Benningberger Sommernachtsfest in Hopfgarten statt. Für Musik sorgen am Freitagabend die Hinterlechner, am Samstag Mariposas und am Sonntag beim Frühschoppen ab 11 Uhr die Alpenlauser. Mehr Infos zum Programm finden Sie auf Social Media vom SV Benningberg. Und nächstes Wochenende dann findet im Dorfzentrum von Volders bei jeder Witterung das Fest der Vereine statt. Beginn ist am Samstag um 17 Uhr mit den Zipfelfröschen, Brennholz, Burg Volders, Offseason und Disco im Saal Volders. Am Sonntag dann um 9.30 Uhr Feldmesse mit anschließendem Frühschoppen der Musikkapelle Mühlbach, Kinderfest und einem bunten Rahmenprogramm. Alle Infos, die finden Sie unter www.fest-der-vereine.at.
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0: Und zum Aufwärmen gibt's jetzt einmal einen Bayerischen von Zillertal.

0: Sillertal-Power zum Stimmung machen, schon ein bisschen fürs Wochenende. Zeltfest, kühles Bier und der Franz. Von welchem Lied ist hier die Rede? Es gibt nur eines.
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0: Was zum Mitsingen und zum Einstimmen auf der Vogelwiese natürlich. In der Version von Die Grobertaler gibt's gleich ausgespielt hier bei uns auf V1. Gemeinsam mit Musik von Die Eagles noch vor 11 Uhr hier bei uns.
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1: Mit Christina Adler. Das Leben digitaler und so einfacher machen, etwa bei Behördengängen, das hat sich die Regierung zur Aufgabe gemacht. Funktionieren soll das mit der ID Austria, die mittlerweile rund 6 Millionen Mal ausgestellt wurde und jetzt auch neue Funktionen bekommt. Ab Ende Juli gibt es den KI-Chatbot namens Ida, der bei Behördenwegen helfen soll, erklärt heute Digitalisierungsstaatssekretär Alexander Pröll.
2: Ab diesem Sommer wird dieser KI-Chatbot rund um die Uhr, also 24 Stunden am Tag logischerweise, auf 3 Kanälen zur Verfügung stehen. In der App ID Austria logischerweise, auf id-austria.gv.at und auf österreich.gv.at.
1: Außerdem können ID Austria-Nutzer ab sofort auch mobile Vollmachten ausstellen und so digitale Services in Vertretung einer anderen Person nutzen. Die EU schwächt die Regeln für Gentechnik nun ab. Mit moderner Gentechnik veränderte Lebensmittel dürfen künftig ohne spezielle Kennzeichnung im Supermarkt verkauft werden. Dafür hat das EU-Parlament gestern sein Okay gegeben. Nicht glücklich damit sind, wie zu erwarten, die Umweltschützer von Global 2000. Sie fordern von der Regierung, eine Klage vor dem Europäischen Gerichtshof gegen diese Entscheidung zu prüfen. Ein Tiertransporter mit 120 Schweinen an Bord ist heute früh auf der A9 der Pyrn-Autobahn bei Rottenmann von der Straße abgekommen und umgekippt. Einige Schweine sind daraufhin auf der Autobahn herumgelaufen und mussten von der Feuerwehr eingefangen werden. Viele Tiere sind nach dem Unfall verendet. Die A9 war wegen der Bergung mehrere Stunden lang gesperrt. Ursache des Unfalls könnte Sekundenschlaf gewesen sein, vermutet die Polizei. Die diesjährige Fußball-WM wird auch von Internetbetrügern dafür genutzt, gefälschte Tickets zu verkaufen. Die Cyberabwehrplattform Silent Push konnte nun mehr als 300 Fake-Ticket-Portale aufdecken. Dort wurden Fans mit falschen Angeboten für Eintrittskarten oder VIP-Paketen abgezockt. Auch das FBI hat schon davor gewarnt und rät dazu, Tickets nur über die offizielle FIFA-Seite zu kaufen.
3: Und damit sind wir wieder auf den Tiroler Straßen. Bei Ihnen hinterm Lenkrad B169. Zillertaler Bundesstraße, vor dem Brettfalltunnel talauswärts, da gibt es Stau ab Schlitters bei der Umfahrung über die Rotholzer Straße. Da brauchen Sie aktuell eine Viertelstunde länger. Und LKW-Stau auf der A12 der Interautobahn vor dem Grenzübergang Kufstein-Kiefersfelden bei der Einreise in Tirol. Für LKW müssen Sie mit einem Plus von 20 Minuten rechnen. Gute Fahrt wünschen wir. Sie steigen die Temperaturen. 24 Grad messen wir jetzt schon in Schäffau und in Rinn. 25 Grad hat es in Zams und 19 Grad derzeit in Navis. Bis zu 32 Grad gehen sich heute im Laufe des Tages noch aus. Dazu gibt es jetzt zum Sonnenschein wolkenlosen Himmel. Am besten, Sie starten gleich zum See, ins Schwimmbad oder dahin, wo Sie Abkühlung finden. Am Nachmittag werden die Wolken dann wieder etwas dichter. Hier und da entstehen schon die einzelnen Wärmegewitter. Heute vor allem in Osttirol. Morgen am Freitag startet der Tag dann wieder hochsommerlich mit Sonne und gleich schon sehr, sehr warmen Temperaturen. Bis zu 35 Grad sind da morgen sogar drin. Am Nachmittag ziehen durch die hohen Temperaturen Hitzegewitter durch Tirol mit Regen. Am ehesten trocken bleibt es morgen im Tiroler Unterland.
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3: Haben die Musikkapellen bei uns im Land alle gemeinsam. Für sie startet jetzt eine ganz besondere Zeit, die Zeit der Platzkonzerte und Musikfeste, und jeder Musikant freut sich auf diese Saison im Jahr. Trotzdem ist jede Musikkapelle bei uns im Land einzigartig und unterscheidet sich in gewissen Dingen von den anderen Musikkapellen. Wir stellen Ihnen deshalb über den Sommer hinweg die Musikkapellen in der Silberregion Karwendel ein bisschen genauer vor. Heute geht unsere Sendereihe weiter mit der Bundesmusikkapelle St. Margarethen. Wie sich die in den letzten Jahrzehnten und Jahrhunderten verändert hat, dazu gleich mehr. Jetzt gibt's aber erstmal Musik für Sie und Ihren Gute-Laune-Vormittag. Sigrid und Marina haben wir gleich mit dabei. Und jetzt Pietro Basile mit Buongiorno. Hey!

0: richtig gute Launestunde mit Musik von Sigrid und Marina. 11:11 haben wir's. Diesen Sommer wollen wir zusammen mit dem TVB Silber Region Karwendel die Musikkapellen in dieser Region ein bisschen genauer anschauen. Bis August präsentieren wir Ihnen wöchentlich jeweils eine und diese Woche geht's um die Bundesmusikkapelle St. Margarethen. Wir haben den Markus Oberladstätter, den Kapellmeister, getroffen. Ein genaues Gründungsdatum dieser Musikkapelle ist nicht bekannt, nur eine erste urkundliche Erwähnung im Rahmen einer Fronleichnamsprozession, und zwar im Jahr 1841. Vor 250 Jahren haben die Musikkapellen ein bisschen anders geschaut, ausgeschaut und anders geklungen. Die Besetzung der Musiker, die war sehr, sehr reduziert.
1: Das waren sogenannte Musikbandas. Ich glaube, so steht es sogar in dieser urkundlichen Erwähnung drinnen. Es waren ganz wenige Instrumente, eben die Schwegler, also die Pfeifer, Trommler und Schwegler sind damals ausgerückt. Die Instrumente, muss man sich vorstellen, vor allem die Blechblasinstrumente, sind damals noch sehr jung gewesen. Also die Ventile sind ja erst erfunden worden, 20 Jahre vorher, also ungefähr. Also das ist alles nur in der Entwicklung gewesen und natürlich auch die Besetzung der Musikkapellen.
0: Ja, die Instrumente und der musikalische Stil haben sich im Laufe der Jahre und Jahrzehnte natürlich verändert, aber selbst in den 1980er Jahren gab es Neuerungen, die waren erstmals ungewohnt, besonders für die älteren Mitglieder.
1: Ich kann mich noch erinnern, wie mein Papa Kapellmeister war, so vor ungefähr 40 Jahren. Da hat man kaum moderne Musik gespielt. Ich weiß, er hat damals ein Drumset, also ein Schlagzeug, erst angekauft und dann hat man so die ersten modernen Arrangements bekommen für Blasorchester und dann haben sie so erstmals die ersten modernen Stücke ausprobiert. Vorher sind es eigentlich hauptsächlich traditionelle Polka, Walzer, Marsch und halt ein Konzertwalzer oder eine Ouvertüre. Das ist erst in den letzten

0: letzten 30, 40 Jahren so entstanden. Also es hat sich schon sehr aufgefächert jetzt, das Programmangebot.
1: Ja, das Faszinierende an der Blasmusik ist es ja, dass man im Prinzip jeden Stil abdecken kann. In St. Margarethen präsentiert man die traditionellen Stücke wie Polka, Walzer, Marsch, aber auch Bearbeitungen von Klassik. Kapellmeister Markus Oberladstätter, der Musik studiert hat, den reizt es auch hin und wieder, sich an Genres heranzutrauen, die für Musikkapellen eher ungewöhnlich sind.
0: Ja, zum Beispiel fällt mir ein, Robbie Williams hat ja mal so eine Swing-Ära in seiner Karriere gestartet. Das ist ja sehr bekannt gewesen, so ums Jahr 2000 herum. Da haben viele Musikkapellen seine Stücke, die er auch quasi im Frank Sinatra-Stil gemacht hat, das haben wir auch einmal versucht und das ist schon sehr gut angekommen. Aber das ist nur mal so ein Streifzug durch die Jazzwelt. Aber da müssen halt die Leute ja mitspielen und das müssen sie halt auch mögen. Und da bin ich halt drauf gekommen, dass das nicht so ganz ihr Stil ist. Aber hin und wieder so einen kleinen Versuch startet man natürlich schon.
1: Also ein Kapellmeister muss auch ab und zu die Mitglieder von neuen Genres überzeugen können. Und generell braucht es nicht nur musikalische Fähigkeiten, sondern auch ganz viel menschliches Gespür.
0: Man könnte als Kapellmeister sagen, mir geht es rein um das Musikalische. Ich will einfach, dass die Musik perfekt ist. Aber wie erreicht man das? Also jeder kommt ja von irgendeinem Beruf. Die verschiedensten Berufe sind da abgebildet. Also eigentlich ist es ein Querschnitt der Gesellschaft im Kleinen in so einer Musikkapelle. Die kommen alle nach ihrem Berufsalltag oder nach dem Schulalltag daher zu einer Probe und wollen alle das Gleiche machen, ein Musikstück sauber spielen. Und die unterschiedlichen Charaktere und Anforderungen von diesen Leuten, das alles zu bündeln, das ist für mich so die große Herausforderung, das bei einer Probe dann zusammenzubringen, dass die alle an einem Strang ziehen.
1: Ja, und welche speziellen Stücke die Musikkapelle St. Margarethen immer Programm hat, sie präsentieren, das erfahren wir in 20 Minuten hier bei uns. Da geht es weiter mit unserer Sendereihe, wo wir die Tiroler Musikkapellen ein bisschen genauer vorstellen.

0: unser Lieblingsrosenkavalier Semino Rossi. Mit dem geht's durch den Donnerstagvormittag hier bei uns auf Radio U1 Tirol. Und wir haben ganz viel Musik für Sie und Ihren Vormittag mit dabei. Gleich bei uns. Wir freuen uns auf Volksbeats. Nur noch ein mit der aktuellen Single, gemeinsam mit Trio Melody, geht's hin zu den Tirol-Nachrichten um 11.30 Uhr, gemeinsam mit Fabian Strickner.
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0: die aktuelle Single von Volksbeat liefern wir Ihnen in diesem Vormittag. Es geht in Richtung Mittagspause. 11.30 Uhr haben wir es. Zeit für die Tirol-Nachrichten mit Fabian Strickner.
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2: Aus Spargründen plant der Bund aktuell mehrere Bezirksgerichte zu schließen. In Tirol könnten davon Rattenberg, Landeck, Silz und auch Telfs betroffen sein. Der Bürgermeister von Telfs, Christian Herting, kritisiert die Schließungspläne im U1-Interview heute scharf.
3: Es ist eigentlich absurd, dass immer wieder diese Angriffe auf diese Bezirksgerichte stattfinden. Vor allem sind wir der größte politische Bezirk in Österreich mit Innsbruckland. Und vor allem sind wir für 40.000 Bewohnerinnen und Bewohner zuständig mit unserem Bezirksgerichtsstandort. Erst letztes Jahr wurde die Fassade renoviert, Fenster getauscht und jetzt kommen wieder sozusagen von Wien solche Rufe daher. Also völliges Unverständnis.
2: Schon im Jahr 2019 hat es Überlegungen gegeben, das Bezirksgericht in Telfs zu schließen. Das hat damals durch eine Unterschriftenaktion verhindert werden können. Mehr dazu hören Sie heute auch noch im U1-Mittagsjournal ab 12 Uhr. Ein Tiroler Motorradfahrer hat bei einer Radarkontrolle in Bayern einen Negativrekord aufgestellt. Laut deutscher Polizei ist der Mann zwischen Nussdorf und Neubeuern bei erlaubten 80 km/h mit 133 km/h unterwegs gewesen. So schnell war sonst keiner der insgesamt 13 Raser, die im Zuge einer Schwerpunktkontrolle geblitzt worden sind. Dem Tiroler droht neben einer hohen Geldstrafe jetzt auch ein einmonatiges Fahrverbot. Und die Uni Innsbruck hat auch heuer wieder den Sprung in die Top 500 der besten Universitäten weltweit geschafft. Beim aktuellen QS University Ranking belegt Innsbruck Platz 333 und liegt damit um 17 Plätze weiter vorne als noch im letzten Jahr. Österreichweit am besten abgeschnitten hat die Technische Uni Wien mit Platz 191. Ganz vorne im Ranking liegt das US-amerikanische Massachusetts Institute of Technology.
0: Vielen Dank, Fabian Strickner.
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0: bei uns auf den Straßen schaut es sehr gut aus. Keine längeren Wartezeiten und deshalb geht es wieder ab zur Musik. Elton John haben wir da jetzt für Sie. 2 Minuten nach 11:30. I'm Your Puppet gibt's da. Schöne Zeit.

0: Und keine Sorge, wir hören auch nicht damit auf, Sie mit der besten U1-Musik zu versorgen. Das ist der Donnerstagvormittag hier auf Radio U1 Tirol. Und wir stellen Ihnen jetzt weiter die Bundesmusikkapelle St. Margareten vor. Ein Highlight für die Musikkapellen sind ja immer die Frühjahrskonzerte. Und wenn da besondere Stücke auf dem Programm stehen, gewinnen sie umso mehr an Bedeutung. Kapellmeister Markus Oberlattstätter erinnert sich besonders gerne an das eine Konzert, bei dem der Kaiserwalzer von Johann Strauss dargeboten worden ist.
1: Das Frühjahrskonzert 2023 hat mir im Nachhinein so gut getaugt, weil das Publikum eben auf diesen Kaiserwalzer von Johann Strauss so gut angesprungen ist. Da hat es so gutes Feedback gegeben. Die Musikanten, habe ich gespürt, haben das sehr gern gespielt und scheinbar ist es damals gut rübergekommen. Und dann nachher sind alle Stücke irgendwie so wie von alleine. Man war sozusagen ein bisschen im Flow. Das gibt es natürlich bei uns auch in der Blasmusik. Es ist irgendwie wie von alleine gerannt und dann hat es tatsächlich Standing Ovations gegeben. Das ist nicht so oft, aber das haben wir dann auch sehr genossen.
0: Standing Ovations, also für ein Stück, das es so richtig in sich hat. Der Kaiserwalzer ist sowohl für die Musiker als auch fürs Publikum alles andere als leichte Kost.
1: Der Johann Strauss hat ja unzählige, große, lange Walzer geschrieben. Also der Kaiserwalzer dauert ja, wenn man ganz ausspielt, über 13 Minuten. Also es ist schon sehr, sehr lang. Und diese großen Walzer sind sehr schwer zu spielen. Und die einmal mit so einer Musikkapelle spielen zu dürfen, das ist was Besonderes. Und vor allem, wenn es dann so angenommen wird und so gut gelingt, dann ist das ein besonderer Moment. Und der ist mir in so aus den letzten Jahren so in Erinnerung. Und das hat dann irgendwie auch das ganze Jahr zu so einem ganz positiven Jahr gemacht, wenn du so ein super Konzert hinlegst.
0: Und die Musiker und der Kapellmeister, die schlussfolgern daraus, dass man dem Publikum zwar das bieten muss, was es gerne hört, dass man aber gleichzeitig auch mal was Anspruchsvolles und Experimentelles wagen darf.
1: So ein Highlight sozusagen, wo sie ein bisschen dran zu knappern haben, nicht nur die Musikantinnen und Musikanten, weil meistens sind die sehr schwer zu spielen und brauchen sehr viel Probenarbeit. Und auch das Publikum da mal ein bisschen was zu knappern hat dran, das finde ich schon sehr wichtig. Meistens haben wir schon so recht gute Erfahrungen gemacht mit so kleinen Experimenten.
0: Also einen eigenen Marsch, der speziell auf die Musikkapelle St. Margareten zugeschnitten ist, gibt es zwar nicht, noch nicht, dafür aber ein Stück, das bei jedem Konzert als letzte Nummer gespielt wird.
1: Am Schluss spielen wir gerne aus Orpheus in der Unterwelt den Cancan von Jacques Offenbach. Das ist so eine sehr flotte französische Polka, ein französischer Tanz. Das ist so ein kleines Markenzeichen. Dann wissen die Leute, ah, jetzt wird es dem Ende zugehen. Ja, wenn wir den spielen, wissen wir, jetzt ist Applaus garantiert.
0: Ja, nicht nur das Musikalische spielt bei der Musikkapelle St. Margareten eine wichtige Rolle. Die Freundschaften und der Zusammenhalt unter den Mitgliedern, der steht auch an oberster Stelle. Und so gibt es für Jubilare einen extra Termin, an dem sie gebührend gefeiert werden.
1: Also das wird nicht irgendwo beim Frühjahrskonzert oder beim Sommerkonzert verliehen, sondern es gibt einen eigenen Termin, wo die Jubilare mit ihren Partnern eingeladen sind und dann werden für jeden Jubilar wird ein eigenes Musikstück einstudiert, das zu ihm, zu seinem Charakter oder zu seinem Instrument oder zu seinem Hobby, wie auch immer, passt. Also das ist eine große Herausforderung, speziell heuer, weil heuer haben wir 8 Jubilare. Und das heißt, es müssen nochmal 8 neue Stücke im Herbst einstudiert werden. Das wird spannend. Aber es ist ein sehr nettes Ereignis immer, auf das man sehr freuen und gut vorbereiten.
0: Also in mehrfacher Hinsicht. Leidenschaftlich dabei die Mitglieder der Bundesmusikkapelle St. Margareten. Nächste Woche, da stellen wir Ihnen dann eine weitere Musikkapelle aus der Silberregion Karwendel vor. Und ganz passend zu den Musikkapellen gibt es jetzt Musik von Chantik. Und da heißt es auf zum Musifests.

0: Musik von Claudia Jung. So klingt die gute Launestunde hier auf Radio U1 Tirol. Und gleich geht's weiter mit dem nächsten Power-Trio, den nächsten Power-Frauen. Da geben wir Ihnen ein bisschen Glück mit. Glück, die Boxdrucker-Sisters haben wir gleich für Sie mit dabei. Und auch Vollgas Tirol mit neuer Musik.
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0: Vollgas Tirol gleich ausgespielt hier bei uns auf U1 noch vor 12 Uhr.
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1: Mit Christina Adler. Nur jeder Zweite besteht in Österreich die Integrationsprüfung. Das Integrationsministerium nennt als Gründe unter anderem, dass Deutsch für viele eine große Herausforderung ist. Außerdem sollen im Vorjahr knapp 10.000 Mal Deutschkurse unentschuldigt abgebrochen worden sein. Die Regierung plant daher unter anderem eine Integrationspflicht mit Strafen. Ministerin Claudia Bauer.
2: Das kostet alles Steuergeld, deswegen müssen wir hier effizienter werden in der Integration, auch im Einfordern der Integration, und wir müssen mehr Verbindlichkeit hineinbringen. Das bedeutet, dass es auch klarerweise Kürzungen beim Geld geben muss, bei der Sozialhilfe, bei der Grundversorgung geben muss und selbstverständlich auch mit Verwaltungsstrafen in dem Zusammenhang gearbeitet werden muss.
1: Das entsprechende Gesetz wird derzeit gerade ausgearbeitet. Gute Nachrichten kommen heute früh von den österreichischen Universitäten. Sie haben im weltweiten QS-Uni-Ranking so stark zugelegt wie kein anderes europäisches Land. Beste Uni ist dabei die Uni Wien auf Rang 140 vor der TU Wien auf Platz 191. Insgesamt sind 6 österreichische Unis in den Top 500. Die beste Universität der Welt ist laut Ranking einmal mehr das US-amerikanische MIT. Der gebürtige Grazer Schriftsteller Clemens J. Setz bekommt heuer den großen österreichischen Staatspreis. Die Auszeichnung ist der wichtigste Kunstpreis des Landes und ist mit 30.000 Euro dotiert. Der Kunstsenat würdigt Setz für seine außergewöhnliche Sprache und seine besonderen Werke wie den Erzählband Die Liebe der Zeit des Mahlstädter Kindes oder sein Roman Indigo. In der Schweiz soll es wieder erlaubt werden, neue Atomkraftwerke zu bauen. Das Parlament in Bern lehnt die Volksinitiative Jederzeit Strom für alle Blackout stoppen zwar ab, will mit ihrem Gegenvorschlag aber das Kernenergiegesetz so anpassen, dass neue Kernkraftwerke in der Schweiz wieder bewilligt werden können. Das letzte Wort wird aber das Volk haben.
3: 12:02 Uhr. Wir schauen jetzt für Sie auf die Tiroler Straßen mit dem U1 Verkehrsservice und das haben wir gleich. Weil Sie kommen gut durch die Mittagspause, es gibt keine Staus oder längeren Wartezeiten. Gute Fahrt wünscht man.
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3: Zur Mittagspause gibt's viel Sonne in Tirol und vor allem sehr warme Temperaturen. 28 Grad messen wir schon in Hall und auch in Zirl. 26 Grad hat's in Lermoos und 24 Grad sind's in Achenkirch. Jetzt zum Mittag am besten die Mittagssonne meiden. Es gehen sich heute an Höchstwerten noch bis zu 32 Grad aus. Am Nachmittag wird's aber ein bisschen bewölkter, zumindest bleibt's aber trocken. Die Hitzegewitter, die gibt's dann ab morgen Freitag in Nordtirol. Am Vormittag noch nicht, da ist es noch meist sonnig. Am Nachmittag dann trocken bleibt es am ehesten morgen im Tiroler Unterland. Die Höchstwerte, die steigen aber an und zwar auf bis zu 35 Grad.
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3: Durch die wohlverdiente Pause mit Radio U1 Tirol. Viel Musik haben wir mit dabei und natürlich die aktuellen Infos in dieser Stunde zusammengefasst. Wir sprechen über die möglichen Schließungen einiger Bezirksgerichte bei uns in Tirol. Die Thematik sorgt ja aktuell für ziemlichen Wind. Was die einzelnen betroffenen Gemeinden dazu sagen, das gibt's später hier bei uns. Und gleich geht's um eine Betriebsratswahl, die mit einem Polizeieinsatz geendet hat. Warum? Die Details gleich im U1 Mittagsjournal. Nach Musik von der Freddy Pfister Bands und jetzt Josh mit seiner aktuellen Single Sack ab hier bei uns auf U1. Wir wünschen Mahlzeit.

0: Bei Sonne und heißen Temperaturen geht's durch die heutige Mittagspause. Wenn Sie gerade am Essen sitzen, sagen wir Mahlzeit. Das ist das U1 Mittagsjournal. Dass eine Betriebsratswahl mit einem Polizeieinsatz endet, ist auch nicht alltäglich. Genau das ist aber gestern in Neustift im Stubaital passiert. Im Explorer Hotel wollte man nach langer Vorbereitung mit 16 Mitarbeitern einen Betriebsrat gründen. Dann kam es aber anders, erklärt Mario Prizzi von der Gewerkschaft Wider Tirol, der gestern mit dabei war.
1: Ja, grundsätzlich ist es so, dass die Polizei uns, beziehungsweise also den Wahlvorstand des Hotels verwiesen hat, auf Anordnung der Unternehmungsleitung, der Geschäftsführung, also doch auf Vorwurf an die Polizei, die haben alle ihre Arbeit gemacht und somit die Wahl früher abgebrochen werden hat müssen, wir uns dann später beenden können.
2: Laut dem Hotelchef sei die Polizei deshalb gerufen worden, weil ein inzwischen ehemaliger Hotelmanager trotz eines bestehenden Hausverbots das Hotel betreten habe. Die Vorgangsweise sei aber trotzdem nicht rechtsmäßig, erklärt der Gewerkschafter weiter.
1: Also der wickelt die Wahl ab, hat dann an Kündigungsschutz und ist trotzdem gekündigt worden, ist gestern dann zudem noch entlassen worden, also das ist ja quasi wirklich die Spitze des Eisbergs. Und dem wurde ein Betretungsverbot ausgesprochen. Allerdings hat der Wahlvorstand, der ist sogar verpflichtet, laut Arbeitsverfassungsgesetz, die Wahl abzuhalten. Also von dem her hat er natürlich auch das Recht, diese Wahl abzuwickeln.
2: Die Gewerkschaft wirft der Hotelleitung außerdem vor, bereits im Vorfeld der Wahl Druck auf die Belegschaft ausgeübt zu haben.
1: Die Vermutung liegt natürlich nahe, dass man da im Vorfeld schon versucht hat, diese Wahl so gut wie möglich zu verhindern, beziehungsweise die Mitarbeiterinnen und Mitarbeiter da oder beziehungsweise auf sie einzuwirken, dass sie auch nicht zur Wahl kommen. Wir haben, das möchte ich auch schon wirklich explizit betonen, wir haben im Vorfeld wirklich die Unternehmensleitung über jeden Schritt informiert.
2: Der Vorfall in Neustift habe einmal mehr gezeigt, dass die Beschäftigten Schutz, Rückhalt und eine starke Stimme eben durch einen Betriebsrat brauchen, heißt es von der Gewerkschaft, die weiters ankündigt, dass das Ganze auch noch ein Nachspiel haben werde. Fabian Strickner, Radio U1 Tirol.

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0: Blutschig durch ihre hoffentlich entspannte Mittagspause hier auf Radio U1 Tirol. Gleich geht's bei uns weiter mit Musik. Andy Bog oder die Alpenrebellen sind auch mit am Start. Jetzt um 12.30 Uhr ein Update aus unserer Newsredaktion bei mir im Studio Fabian Stricknamen.
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1: Forscher der Universität Innsbruck haben jetzt gemeinsam mit Kollegen des Naturhistorischen Museums in Wien eine neue Fischart in Österreich entdeckt. Konkret handelt es sich um eine neue Art der Elrizen. Das sind kleine Schwarmfische, die vor allem in kühlen und sauerstoffreichen Gewässern leben. Bei dem Forschungsprojekt, bei dem heimische Arten dokumentiert worden sind, haben auch Hobbyfischer und Schüler mitgewirkt, indem sie über 2,5 Jahre lang Wasserproben gesammelt und ausgewertet haben. Für den Naturschutz seien die Ergebnisse von großer Bedeutung, heißt es von der Uni Innsbruck dazu. Mit Blick auf die bevorstehende Hitzewelle warnen Experten aktuell vor den gesundheitlichen Folgen hoher Temperaturen. Laut österreichischer Gesundheitskasse sind im Sommer 2024 österreichweit rund 1100 hitzebedingte Todesfälle registriert worden. Besonders gefährdet sind neben älteren Menschen und Personen mit Herz-Kreislauf-Erkrankungen vor allem auch Kinder. Die Leiterin der Elternberatung Tirol, Petra Welskop, zu den Gefahren.
3: Dass sie austrocknen, dass sie dann wie so einen Sonnenstich bekommen, dass ihnen schlecht wird, dass sie brechen, dass sie Krankheitsgefühle haben und dass sie apathisch werden.
1: Die österreichische Gesundheitskasse empfiehlt deshalb ausreichend zu trinken, direkte Sonne zu meiden und körperliche Anstrengungen möglichst in die kühleren Morgen- oder Abendstunden zu verlegen. Und die Bergbahn AG Kitzbühel zieht jetzt eine positive Bilanz über das Geschäftsjahr 2024-25. Trotz wirtschaftlich schwieriger Rahmenbedingungen hat Kitzski erstmals einen Umsatz von mehr als 70 Millionen Euro erzielen können. Konkret waren es 72 Millionen Euro. Im Winter sind 1,4 Millionen Ersteintritte gezählt worden. Im Sommer waren es rund 300.000 Gäste. Das Geschäftsjahr ist mit einem Gewinn von rund 2,5 Millionen Euro abgeschlossen worden.
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0: Radio U1 Tirol. Vielen Dank, Fabian Strickner. Und damit zurück zur Musik. Die Alpenrebellen. Jetzt auf U1.

0: So Fragen, die man sich halt in der Mittagspause stellt. Andi Borg begleitet uns durch die Mittagszeit im U1 Mittagsjournal. Aus Spargründen plant der Bund aktuell mehrere Bezirksgerichte zu schließen. In Tirol könnten davon ebenfalls einige Standorte betroffen sein, und zwar Rattenberg, Landeck, Silz und auch Telfs. Die Bürgermeister laufen Sturm gegen die Pläne aus Wien, es berichtet Fabian Strickner.
1: Der Telfer Bürgermeister Christian Herting bezeichnet die aktuellen Schließungspläne wörtlich als absurd. Das Bezirksgericht in der Marktgemeinde sei für die Bürgerinnen und Bürger wichtig.
2: Vor allem sind wir der größte politische Bezirk in Österreich mit Innsbruckland und vor allem sind wir für 40.000 Bewohnerinnen und Bewohner zuständig mit unserem Bezirksgerichtsstandort. Erst letztes Jahr wurde die Fassade renoviert, Fenster getauscht.
1: Eine Schließung des Bezirksgerichts in Telfs würde für die Menschen vor Ort einen erheblichen Mehraufwand bedeuten.
2: Ja, es ist natürlich so, dass die Bevölkerung einen weiteren Anfahrtsweg auf sich nehmen muss. Es ist die Inntalfurche eben im Verkehr so stark belastet, dass man auch dann wieder Richtung Hall pendeln muss. Also diese Zentralisierungsgedanken sind einfach absurd.
1: Mehr als 1000 Kundenkontakte werden jedes Jahr in Telfs beim Bezirksgericht registriert. Schon im Jahr 2019 hat es Schließungspläne gegeben. Das hat damals durch eine Unterschriftenaktion verhindert werden können. Und auch dieses Mal will man sich dagegen wehren.
2: Ja, natürlich hat man jetzt schon Kontakte mit Landespolitik und Nationalräte aufgenommen. Also ich habe auch mit dem Landeshauptmann schon telefoniert, der ja auch sein Statement abgegeben hat, dass er natürlich hinter den Bezirksgerichtsstandorten in Tirol steht. Mit den Nationalratsabgeordneten von Tirol hat man Kontakt aufgenommen. Die werden sich in Wien für uns hoffentlich einsetzen.
1: Hofft der Telfer Bürgermeister Christian Herting also, dass eine Schließung noch abgewandt werden kann.

0: einschalten. Let's Fetzi hier bei uns auf V1. Um Millionär zu sein, muss man gar nicht viel Geld haben. Das lehrt uns in seiner neuen Single ein Musiker aus Epps, der die Trompete ziemlich gut beherrscht. Gleich bei uns Bernie Blank mit seiner aktuellen Single. Kornmillionär. Gleich hier bei uns und gleich danach die Beach Boys. Noch vor 13 Uhr hier bei uns auf Radio U1 Tirol. Schöne Mittagszeit.
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1: Mit Christina Adler. Dass die Regierung kleinere Bezirksgerichte schließen will, hat in den letzten Tagen für viele Diskussionen gesorgt. Vor allem aus Tirol, Niederösterreich, der Steiermark und dem Burgenland ist der Widerstand groß. Justizministerin Anna Sporrer kann die Aufregung heute nicht verstehen.
2: Sie müssen sich vorstellen, das sind Gerichte, wo ein Richter, eine Richterin tätig ist oder vielleicht noch eine halbe als beigeordnet ist, systemisiert ist, wie wir in der Organisationssprache der Gerichte sagen. Das bedeutet, wenn der Richter oder die Richterin krank ist, ist einmal niemand da, bis die Springerin oder der Springer kommt.
1: Man solle die Kirche im Dorf lassen, es würden keine Richterstellen gekürzt, so Sporrer, sondern nur Standorte aufgegeben und das würde 3 Millionen Euro Ersparnis im Jahr bringen. Nur jeder Zweite besteht in Österreich die Integrationsprüfung. Das Integrationsministerium nennt als Gründe unter anderem, dass Deutsch für viele eine große Herausforderung ist. Außerdem werden Deutschkurse immer wieder ohne Entschuldigung abgebrochen. Die Regierung plant daher strengere Regeln. Wer nicht mitmacht, könnte künftig mit Kürzungen bei Sozialleistungen oder Strafen rechnen. Österreich ist im internationalen Wettbewerbsranking der Schweizer Wirtschaftshochschule IMD weiter zurückgefallen. Im Vergleich zum Vorjahr geht es für uns 3 Plätze nach unten auf Rang 29 von 70 bewerteten Ländern. Das Land mit der besten Wettbewerbsfähigkeit ist heuer Singapur, gefolgt von Hongkong. Die Schweiz landet auf Rang 3. Bei der Fußball-WM in den USA, Kanada und Mexiko hat Kolumbien heute früh mit 3:1 gegen Usbekistan gewonnen. Eine Überraschung hat es gestern Abend gegeben. Der Kongo hat dem großen Favoriten Portugal nach einem 1:1 Unentschieden einen Punkt abgeknöpft. England hat beim Schlager gegen Kroatien mit 4:2 gewonnen und Ghana hat gegen Panama 1:0 gesiegt. Weiter geht's heute Abend um 18 Uhr unserer Zeit mit der Partie Tschechien gegen Südafrika. Und um 21 Uhr spielt die Schweiz dann gegen Bosnien.
3: 13:02 Uhr und da habe ich gute Nachrichten für Sie, wenn Sie auf den Tiroler Straßen unterwegs sind. Es gibt nämlich keine längeren Staus aktuell. Wir wünschen sichere Fahrt.
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3: Die Sonne begleitet uns auch durch den Nachmittag, auch wenn sich ein paar mehr Quellwolken dazu schmuggeln. Erste Wärmegewitter entstehen später, heute vorerst aber noch in Osttirol. Die Temperaturen, die liegen zwischen 27 und 32 Grad maximal. Jetzt, kurz nach Mittag, messen wir 28 Grad in Arzl und Aschau, 27 Grad sind es in Mirdas und 29 Grad in St. Johann. Auch in der Nacht ist es weiter meist klar und so startet auch der morgige Freitag. Die Höchstwerte, die steigen morgen nochmal an auf 30 bis 35 Grad und damit wird es der bisher heißeste Tag des Jahres. Am Vormittag noch mit viel Sonne, am Nachmittag bilden sich über den Bergen Wolken. Erste Regenschauer und teilweise heftige Gewitter sind damit dabei. Am ehesten trocken bleibt es morgen am Nachmittag im Tiroler Unterland.
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3: Und das war's von mir. Christine Trainer wünscht jetzt noch einen schönen Nachmittag. Ab 14 Uhr übernimmt Charlie Giermeier, hoppala, bei dem startet dann der U1 Flohmarkt. Dazu gerne jetzt schon anrufen unter 052 42 61 030. Also gerne melden und mit dabei sein. Ich wünsche jetzt noch einen wunderschönen Donnerstag. Wir hören oder sehen uns am Samstag dann ab 10 Uhr. Da sind wir mit der Aktion Sicher am E-Bike in Kufstein unterwegs. Würde mich freuen, wenn Sie vorbeischauen. Bis dahin eine feine Zeit. Und viel Spaß jetzt mit unserer Musik.

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1: Um 13.30 Uhr mit Fabian Strickner. Auf der Walchseestraße hat sich heute ein schwerer Verkehrsunfall in der Früh ereignet, bei dem ein 17-Jähriger verletzt worden ist. Der Jugendliche ist zwischen Walchsee und Kössen auf die Gegenfahrbahn geraten und frontal gegen einen LKW geprallt. Der 17-Jährige ist anschließend mit dem Hubschrauber ins Krankenhaus St. Johann geflogen worden. Der LKW-Lenker ist unverletzt geblieben. Zu 16 Monaten bedingter und 8 Monaten unbedingter Haft ist gestern ein 23-Jähriger am Innsbrucker Landesgericht verurteilt worden. Ihm ist vorgeworfen worden, als Teil einer kriminellen Vereinigung mehrere Sportgeschäfte in Tirol und Vorarlberg geplündert und dadurch einen Schaden von rund 800.000 Euro verursacht zu haben. Der Angeklagte hat gestanden, bei den Taten jeweils als Fahrer fungiert zu haben, um das Diebesgut zu transportieren. Die Haftstrafe muss er aber nicht antreten, die Zeit sei bereits durch die U-Haft verbüßt worden. Er muss aber rund 170.000 Euro an Schadenersatz zahlen. Und die Uni Innsbruck hat auch heuer wieder den Sprung in die Top 500 der besten Universitäten weltweit geschafft. Beim aktuellen QS University Ranking belegt Innsbruck Platz 333 und liegt damit um 17 Plätze weiter vorne als noch im letzten Jahr. Österreichweit am besten abgeschnitten hat die Technische Uni Wien mit Platz 191. Ganz vorne im Ranking liegt das US-amerikanische Massachusetts Institute of Technology.
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1: Mit Christina Adler. Das Bundeskriminalamt und die Nationalbank warnen heute vor sogenanntem Quishing, also QR-Code-Phishing. Dabei verschicken Betrüger QR-Codes statt Links, erklärt uns Daniela Summer vom BKA.
2: In echt wirkenden Briefen werden QR-Codes draufgegeben und die Kunden scannen das in der Annahme, dass das wirklich von einem wirklichen Unternehmen oder von einer Bank ist. Und das führt dann auf eine sehr gut gefälschte Webseite. Und dort wird man dann eigentlich aufgefordert, seine Login-Daten bekannt zu geben, Passwort, Bankzugang und dann wird quasi das Geld abgesaugt.
1: Besonders bei Nachrichten, in denen man aufgefordert wird, schnell zu handeln, sollten User vorsichtig sein. Und auch wichtig, die Internetadresse vor dem Öffnen immer prüfen. Dass die Regierung kleinere Bezirksgerichte schließen will, hat in den letzten Tagen für viele Diskussionen gesorgt. Vor allem aus Tirol, Niederösterreich, der Steiermark und dem Burgenland ist der Widerstand groß. Justizministerin Anna Sporrer kann die Aufregung heute aber nicht verstehen. Man solle da die Kirche im Dorf lassen. Es würden keine Richterstellen gekürzt, sondern nur Standorte aufgegeben, so Sporrer. Und das würde 3 Millionen Euro Ersparnis im Jahr bringen. Pro Kopf essen die Österreicherinnen und Österreicher im Durchschnitt jährlich rund 14 Kilogramm Geflügelfleisch, davon etwa 11 Kilogramm Huhn. Tendenz steigend, zeigen Prognosen. Weltweit sei in den nächsten Jahren ein Anstieg um rund 22% zu erwarten, heißt es heute von der Landwirtschaftskammer Oberösterreich. Um den Bedarf in Österreich decken zu können, sollen nun rund 150 neue Mastbetriebe entstehen, ein Drittel davon in der biologischen Produktion. Um 1 Euro kann man sich in einigen Urlaubsländern mehr kaufen als in Österreich. Das gilt heuer insbesondere für Portugal und Spanien, wie die jährliche Auswertung der Bank Austria zum Urlaubseuro zeigt. Auch in Bulgarien bekommt man rund 70% mehr für sein Geld, in Rumänien und Tschechien rund 40%. Teurer als daheim wird's dagegen vor allem in der Schweiz und auch im Fußball-WM-Austragungsland USA.
3: Wir schauen für Sie auf Tirol Straßen mit dem Radio 1 Tirol Verkehrsservice. Es ist jede Menge los, aber aktuelle Verkehrsbehinderungen wurden uns keine gemeldet. Weiterhin gute Fahrt. Ein traumhafter Sommertag heute. Die aktuellen Temperaturen für Sie. In Erwald 29, Innsbruck 31, in Tiersee 29 und in Meierhofen aktuell 30 Grad. Ja, und morgen Freitag steigert sich die Hitze noch. Tageshöchstwerte erwarten wir zwischen 30 und 35 Grad. Vielleicht haben Sie morgen frei und können Sie den Tag dann richtig genießen. Ich hoffe, Ihnen geht's gut heute und haben ein kühles Plätzchen.
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3: Ihnen allen einen wunderschönen Donnerstagnachmittag bei diesen sommerlichen Temperaturen. Wir haben so ein kühles Plätzchen gefunden, vielleicht im Garten oder vielleicht im Wohnzimmer oder wie auch immer. Vielleicht sind es noch im Büro, haben eine Klimaanlage und hören U1. Wo immer Sie uns gerade zuhören, viel Spaß und gute Unterhaltung. Wir begleiten Sie an diesem Donnerstagnachmittag mit der Tiroler Zeit. In dieser Stunde gibt es den U1 Flohmarkt, liebe Hörer. Wenn Sie etwas suchen, verschenken oder tauschen möchten, können Sie das jetzt schon bei unserem Hörerservice bekannt geben. Oder suchen Sie jemanden zum Kartenspielen, Tanzen oder einfach jemanden, mit dem Sie Ihr Hobby teilen können, dann rufen Sie uns an unter 052 42 61 030.

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1: Jeden Donnerstag gibt's den Radio U1 Tirol Flohmarkt 052 42 61 030. Einfach anrufen hier bei uns, wenn Sie etwas suchen, verschenken oder tauschen möchten. Ja, es haben schon einige angerufen. Und verschenken, zum Verschenken gibt's nun, wenn Sie Reifen brauchen, Reifen für einen Geländewagen mit der Dimension 195 SR 15, ein Fünfloch. Oder Alufelgen mit Reifen 6,5J 4-Loch. Und ein benzinbetriebene Motorsense, wenn Sie die brauchen, ist einfach zum Verschenken von Herrn Franz in Breitenbach. Also Reifen für einen Geländewagen, Alufelgen mit Reifen, 4-Loch und einen benzinbetriebenen Motorsense. Der Franz aus Breitenbach und der Telefonnummer 0699 109 66 332. Also 0699 109 66 332. Der Herr Franz in Breitenbach. Gesucht wird Styroporplatten und Abfälle, freistehenden Elektroherd, der Herr Alois in Lengenfeld. Die Telefonnummer wäre da 0664 630 56 09. Also wenn Sie Styroporplatten haben und Abfälle, freistehender Elektroherd, dann der Alois hat das, sucht das Ganze in Lengenfeld. 0664 630 56 09. Wenn Sie noch kein Grabkreuz haben, zum Verschenken gibt's ein Grabkreuz, nämlich von der Frau Greta in Gerlos unter 0664 19 63 757. 0664 19 63 757. Die Frau Greta in Gerlos verschenkt ein Grabkreuz. Gesucht wird Häckelvorlagen für Deckerl und Tischdecken. Vielleicht haben Sie mal gehäckelt, haben irgendwas noch liegen. Ein paar Häckelvorlagen, dann können Sie sich doch melden. Bei der Frau Heide in Kitzbühel sucht das Ganze unter der Telefonnummer 0650 29 08 129. 0650 29 08 129. Die Frau Heide sucht Häckelvorlagen für Deckerl und Tischdecken. Vielleicht haben Sie das noch zu Hause. Und zu verschenken gibt's eine Eckvitrine, wenn Sie die vielleicht brauchen. Alle näheren Informationen hat die Frau Gertrud in Innsbruck. Die Telefonnummer wäre 0664 102 30 23. Also eine Eckvitrine wird verschenkt von der Frau Gertrud in Innsbruck. Telefonnummer nochmals 0664 102 30 23. So war der erste Teil des Flohmarktes. Der zweite folgt dann sogleich.
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0: Die neue Single von Maite Kelly, Ein Kuss in Paris. Und Sie wissen, ein Kuss ist ein schöner Trick der Natur, um das Reden zu stoppen, wenn Worte überflüssig werden. Jetzt gehen wir musikalisch zurück in das Jahr 1979, damals Nummer 1 gewesen, die Sonne von Jamaika, Sun of Jamaica von der Gumpe Dance Band. Charlie Giermeier wünscht Ihnen allen einen schönen und gemütlichen Donnerstagnachmittag. Schön, dass Sie bei uns sind, hier bei Ihrem Heimatradio U1.
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0: Der grenzüberschreitende Verkehr zwischen Tirol und Bayern soll verbessert werden. Mehr darüber erfahren Sie in den Tirol-Nachrichten mit Rosi Aigner-Gärtl um 14:30.
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0: Nicht nur der Don Giovanni, sondern auch die Rose Eigner Gertl weiß es, was los ist in unserem Land. Hier für Sie die Tirol Nachrichten um 2:30.
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2: Aus dem Studio begrüßt Sie Rosi Eigner Gertl. Schönen Nachmittag. Der grenzüberschreitende Verkehr zwischen Tirol und Bayern soll verbessert werden. Tagtäglich passieren tausende Fahrzeuge aus Bayern kommend bzw. in Richtung Bayern die Grenzen Tirols. Die 170 vollautomatischen Zählstellen des Landes liefern zwar verlässliche Daten über die Anzahl und die Art der Fahrzeuge, wo die Fahrzeuge herkommen, der Grund der Reise und das Fahrtziel sind aber unbekannt. Das soll sich jetzt ändern. In 5 verkehrsplanerisch relevanten Grenzgebieten werden heuer und auch im kommenden Jahr Befragungen der Autolenker durchgeführt.
3: Man kann sich so vorstellen, dass alles das, was die Zählstellen nicht automatisch feststellen können, machen wir jetzt mit persönlichen Befragungen an 5 Stellen. Das sind Grenzübergänge von Bayern nach Tirol. Da geht es darum, festzustellen, welche Fahrziele gibt es. Ist das jetzt ein touristischer Verkehr oder ein Pendlerverkehr? Und auch darum, wie viele Menschen in diesen PKWs auch sitzen.
2: Erklärt Verkehrslandesrat René Zumtobel. Die Befragungsergebnisse sollen schließlich mit den Daten der Zählstellen zusammengeführt werden. Im Anschluss erfolgt ein Austausch mit Bayern, um über Verbesserungsmaßnahmen zu diskutieren. Die Wirtschaft im Außerfern soll belebt werden. Aus diesem Grund ist die sogenannte Außerfernförderung ins Leben gerufen worden. Worum es dabei geht, weiß Fabian Strickner.
4: In Kürze erhalten alle Haushalte im Außerfern per Post eine amtliche Mitteilung mit dem Link zur Registrierung. Wer sich angemeldet hat, bekommt ab September die Außerfern-Förderungsgutscheinkarten zugestellt. Mit diesen kann man bei allen teilnehmenden Betrieben im Außerfern einkaufen. Für einen Ein-Personen-Haushalt gibt es 150 Euro, bei 2 Personen sind es 200 Euro und ab einem 3-Personen-Haushalt sind es dann 290 Euro. Damit will man die Kaufkraft stärken, wie es heißt. Die Außerfernförderung ist Teil des Sonderförderungsprogramms für die Naturparkregion Reutte-Lechtal 2024 bis 2034.
2: Und rund um die toten Gänsegeier in Osttirol und Kärnten gäbe es jetzt laut WWF eine neue heiße Spur. Nachdem in Untertiljach und in St. Lorenzen in den vergangenen Wochen insgesamt 6 tote Tiere entdeckt worden sind, sind BirdLife und WWF zunächst von einem Giftanschlag ausgegangen. Laut toxikologischer Untersuchung sind die Gänsegeier am Pestizid Carbofuran verendet. Eine Untersuchung hat jetzt aber Fleisch vom Rotwild in den Mägen mehrerer Tiere festgestellt. Damit geht man davon aus, dass nicht die Greifvögel das Ziel von Giftködern gewesen sind, sondern das Rotwild. Rotwild wiederum zählt zur Hauptbeute von Wölfen. Das waren die aktuellsten Nachrichten aus unserem Land.
0: Dankeschön, Rosi.
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0: 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Einfach anrufen, ganz schnell noch 052 42 61 030 wäre deine Telefonnummer. Und jetzt gehen wir zurück ins Jahr 1956 zu Chuck Berry und seinen Nummer 1-Hit Rollover Beethoven. Ihnen allen einen schönen Donnerstagnachmittag.

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1: Jeden Donnerstag Nachmittag. Ja, jetzt ist es passend eigentlich zur Zeit, wenn es vielleicht draußen im Garten liegen und keine Liegen- und Gartenstuhlauflagen haben. Jetzt gibt es etwas zu verschenken, nämlich Liegen- und Gartenstuhlauflagen von der Firma Hochlehner. Und zwar die Frau Margit aus Langkampfen. 0664 wird die Telefonnummer 433 38 20. Also Liegen- und Gartenstuhlauflagen von der Firma Hochlehner verschenkt die Frau Margit in Langkampfen. 0664 433 38 20 wäre die Telefonnummer. Zum Verschenken ein Viertelkreis Duschwanne, Durchmesser 100 cm mit Echtglas Duschtür. Also wenn Sie eine Duschwanne brauchen, vielleicht ja, für irgendeinen Schrebergarten oder wie auch immer, eine Viertelkreis Duschwanne, Durchmesser 100 cm, Echtglas Duschtür wird verschenkt. Und auch ein Aquarium. Die Breite sind 80 cm Höhe und 45 cm Tiefe, 35 cm mit Beleuchtung und Abdeckung, Inhalt 100 Liter. Also wenn Sie ein Aquarium brauchen, das wäre auch zu haben, zu verschenken. Die Frau Hilde aus St. Johann macht das und die Telefonnummer wäre 0664 20 44 623, 0664 20 44 623, wenn Sie eine Duschwanne brauchen oder ein Aquarium, das wäre zu verschenken. Zum Verschenken auch ein Speiseservice, ein kompletter Speiseservice, weiß mit goldenem Rand, vielleicht sind Sie gerade umgezogen, ja, und brauchen das vielleicht noch. Zum Verschenken macht das die Frau Inge aus Innsbruck, die Telefonnummer 0664 12 77 254. Also ein komplettes Speiseservice, weiß mit goldenem Rand, verschenkt die Frau Inge aus Innsbruck. Nochmals die Telefonnummer zum Mitschreiben 0664 12 77 254. Ja, und auch zum Verschenken Betonschüsseln, wenn Sie die brauchen. Einmal gelb mit Durchmesser 35 cm und einmal rosa, Durchmesser 30 cm. Betonschüsseln zum Verschenken von der Frau Marianne in Münster. Die Telefonnummer 0677 63 80 64 22. Also 0677 63 80 64 22. Wenn Sie eine Betonschüssel brauchen, einmal gelb, 35 cm Durchmesser oder einmal rosa mit 30 cm Durchmesser.
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0: zu sehen.
1: Der U1-Flohmarkt jeden Donnerstag Nachmittag 052 42 61 030. Wenn Sie Interesse haben, was wir da durchgesagt haben, einfach hier bei uns anrufen. 052 42 61 030.
2: Was ist los in Tirol?
1: Es ist immer etwas los in unserem schönen Land, wie zum Beispiel in Schwaz. Nächstes Wochenende Vierteltreffen, 60 Jahre Viertelunterland. Der erste Schwarzer Schützenkompanie beginnt Samstag 16.30 Uhr mit Abmarsch vom Pfundsplatz Schwarz. Sonntag 76. Bataillonsschützenfest beginnt 9 Uhr mit Feldmesse im Stadtpark Schwarz. Infos auch im Internet unter www.ersteschwarzer.at. Dann weiters Stummer Berg. Diesen Freitag Bergbeben der Landjugend Stummer Berg, Gatterer Berg im neuen Gemeindehaus am Stummer Berg. Für musikalische Unterhaltung sorgt ab 19 Uhr das Zillertaler Bergecho und darauf folgend Sakrisch Einlass ab 16 Jahren. Shuttle zum Fest ab dem Schwimmbad Backplatz Stumm. Großfolder Berg. Diesen Samstag Feuerwehrbewerb der Abschnitte Hall, Lanz und Wattens am Sportplatz Großfolder Berg. Bewerbe beginnen 9 Uhr ab 20.30 Uhr Open Air am Berg mit den Grobertalern. Infos unter www.ff-großfolderberg.at. Was immer Sie vorhaben, heute, morgen oder in den nächsten Tagen, wir wünschen dazu viel Spaß.
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Heute der Wines Flohmarkt hier auf Wines jeden Donnerstag Nachmittag 052 42 61 030. Alle Infos bekommen Sie, was wir heute da so durchgesagt haben. Und unser WM-Quiz, liebe Hörer, mit Tiroler Vereinen ist heute früh ins große Finale gegangen. Die Wiederholung hören Sie dann in der nächsten Stunde. Jetzt Musik von Petra Frey, danach die Weltnachrichten und nachher wir uns wieder. Ich freue mich. Schönen Nachmittag.

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1: Mit Christina Adler. Wohnen bleibt in Österreich weiterhin teuer. Das zeigt heute eine Erhebung der Statistik Austria. Im Schnitt 10,50 Euro pro Quadratmeter zahlt man derzeit für eine Mietwohnung. Das sind knapp 5% mehr als noch vor einem Jahr. Einen großen Unterschied macht es auch, wo man in Österreich wohnt, sagt uns Maria Hirzinger von ImmoScout24.
2: In St. Pölten kostet die durchschnittlich angebotene Mietwohnung pro Quadratmeter 13,35 Euro und damit ist es eigentlich um mehr als 10 Euro günstiger, wie zum Beispiel die durchschnittliche Wohnung in Innsbruck kostet.
1: Etwas angezogen haben die Mieten von Jänner bis April auch in Graz und Klagenfurt. Einen Feuerwehrgroßeinsatz hat es in der vergangenen Nacht in Wien-Brigittenau gegeben. 100 Feuerwehrleute waren 3 Stunden damit beschäftigt, einen gefährlichen Dachbrand eines Wohnhauses zu löschen. Das ist ihnen auch gelungen. Sie konnten so verhindern, dass die Flammen auf weitere Etagen oder angrenzende Gebäude übergreifen. Starker Funkenflug hat die Löscharbeiten zusätzlich erschwert. 85 Menschen mussten aus ihren Wohnungen evakuiert werden. Die EU schwächt die Regeln für Gentechnik nun ab. Mit moderner Gentechnik veränderte Lebensmittel dürfen künftig ohne spezielle Kennzeichnung im Supermarkt verkauft werden. Dafür hat das EU-Parlament gestern sein Okay gegeben. Nicht glücklich damit sind wie zu erwarten die Umweltschützer von Global 2000. Sie fordern von der Regierung, eine Klage vor dem Europäischen Gerichtshof gegen diese Entscheidung zu prüfen. Der gebürtige Grazer Schriftsteller Clemens J. Setz bekommt heuer den großen österreichischen Staatspreis. Die Auszeichnung ist der wichtigste Kunstpreis unseres Landes und mit 30.000 Euro dotiert. Der Kunstsenat würdigt Setz für seine außergewöhnliche Sprache und seine besonderen Werke, wie etwa dem Erzählband Die Liebe zur Zeit des Mahlstädter Kindes oder seinen Roman Indigo.
3: Wir schauen für Sie auf Tirolstraßen mit dem Radio 1 Tirol Verkehrsservice. Einiges los auf Tirolstraßen, aber aktuelle Verkehrsbehinderungen wurden uns keine gemeldet. Weiterhin gute Fahrt.
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3: Heute Nachmittag verbreitet strahlend sonnig in unserem Land. Temperaturanstieg auf 27 bis 32 Grad sind möglich. In der teils schwülen Luft, Quellwolken gibt es da und einzelne Gewitter in Osttirol vor allem. Vielleicht auch an der Grenze zu Südtirol. Abseits von Gewittern geht es relativ gut und wie gesagt sommerliche Temperaturen. Aktuell derzeit in Biberwir 29 Grad, in Götzens 31, Finkenberg 29 und in Kössen 28 Grad.
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3: Ihnen allen einen wunderschönen und gemütlichen Donnerstagnachmittag. Wir haben es schön gemütlich hier im Studio. Die Klimaanlage ist aktiviert, Mineralwasser steht auch da, also uns geht es gut. Ich hoffe, Ihnen auch und Sie haben ein kühles Plätzchen mit diesen traumhaften, schönen Sommertemperaturen. Na, heiz muss man lange genug, da muss man denken, wenn es warm wird. Unser WM-Quiz, liebe Hörer, mit Tiroler Verein ist heute in der Früh ins große Finale gegangen. Die Wiederholung gibt es in Kürze hier bei uns zu hören. Viel Spaß und gute Unterhaltung.

0: Legendär, unsere Horrorlumpen, die Zillertaler Horrorlumpen hier auf U1. Unser WM-Quiz, liebe Hörer, mit Tiroler Vereinen ist heute in der Früh ins große Finale gegangen. Ein letzter Tiroler Verein hat die Chance gehabt, nochmal richtig abzuräumen und möglichst viele Gutscheine von D&G zu gewinnen. Falls Sie es verpasst haben oder miträtseln wollen, hier die Wiederholung mit meinem Kollegen Philipp Wachter.
1: Heute hat es zu mir in die Leitung geschafft, der Matthias Leitner von der Feuerwehr in Grinzens. Servus Matthias, guten Morgen.
2: Ja, guten Morgen, grüß, danke.
1: Matthias, zuerst einmal, wir haben die erste Partie gewonnen, 3:1 gegen Jordanien. Wie hast du das Spiel geschaut? Hast du es überhaupt geschaut? Wie geht es den Nerven heute?
2: Nein, geschaut kann ich es nicht direkt, aber ich verfolge schon die Ergebnisse nach und freue mich natürlich.
1: Du hast irgendwas geschrieben von einem scharfen Eck, irgendein scharfes Eck. Was ist das genau?
2: Das ist Bins drauf und Putzraum für die Gruppen und da hocken wir und da haben wir einen Fernseher und da schauen wir alle im Fußball, weil wir ein paar Fußballfans oben auch.
1: Sehr gut. Ja. Und da steht ein Kühlschrank?
2: Ja.
1: Und da haben wir Bierplatz?
2: Für das Kameradschaftliche gehört das dazu.
1: Gehört das dazu. Gut, dann machen wir es jetzt so. Der Zufallsgenerator hat dich schon ausgewählt, Matthias. Es gibt jetzt schon mal, egal was beim Quiz gleich passiert, fix 5 Kisten Bier.
2: Okay, da sage ich mal vielen Dank.
1: So schnell geht's und so einfach geht's. Und jetzt legen wir noch was drauf. 5 Fragen, Matthias, für dich. Für jede richtige Antwort gibt's einen 30-Euro-Gutschein vom D&G. Bist du bereit?
2: Ja, passt. Ich werde mein Bestes geben, weil sonst habe ich mit den Kollegen ein Problem.
1: Das kriegen wir schon hin. Ein bisschen was spielen wir sicher zusammen. Es sind ein paar schwierige und ein paar leichtere dabei. Wir starten einmal mit Frage Nummer 1. Aufgepasst. Bei welcher Weltmeisterschaft war Österreich zuletzt dabei? A. 1998, B. 2002, C. 2006.
2: 98, A.
1: Sieg's. Ganz einfach, Matthias. 30 Euro haben wir schon fix. Sehr gut. Richtige Antwort. 1998 ist schon lange her. Frage Nummer 2. Wie viele Spiele muss ein Team insgesamt bestreiten, um bei der WM 2026 Weltmeister zu werden? Ist ein bisschen eine Rechenaufgabe. A. 7, B. 8, C. 9.
2: Schwierige Sache.
1: Wenn du ganz schnell bist, dann rechnest du das vielleicht aus.
2: Ich nehme, glaube ich, die Mitte und sage 8.
1: Genau, das ist die richtige Antwort.
2: Okay, gut, gut.
1: Sehr gut. Wir haben Gruppenphase danach, 16., Achtel, Viertel, Halbfinale, Finale und dann hat man das Ding gewonnen. Absolut richtig. Damit sind wir bei 60 Euro. Dritte Frage. Wer war Österreichs Teamchef bei der WM 1998? War das A. Herbert Prohaska, B. Ernst Happel, C. Marcel Koller?
2: Marcel Koller.
1: Marcel Koller, Antwort C, ist eingeloggt und leider falsch, Matthias.
2: Okay,
1: ja. Es wäre tatsächlich der Schnecker gewesen. Herbert Prohaska war 1998 Trainer. Ah, okay. Wir sind noch bei 60 Euro. Frage Nummer 4. Wie viele Gruppen gibt es bei der WM 2026? A. 8, B. 12, C. 16.
2: Was war's der erste?
1: 8, 12 oder 16?
2: 12.
1: 12, hä?
2: Ja.
1: Hat ein bisschen dauert, wir nehmen die 12, locken wir sie ein. Richtig, 90 Euro.
2: Okay.
1: Und damit sind wir bei der letzten Frage angekommen. Das heißt, wir könnten 120 Euro schaffen an D&G-Gutscheine.
2: Okay, probieren wir es einmal.
1: Schauen wir mal, inwiefern du Radio gehört hast oder Zeitung gelesen hast die letzten Tage. Wissenschaftler der Uni Innsbruck haben zuletzt einen Test gemacht mit Hilfe der KI, wie groß denn die Wahrscheinlichkeit ist, dass Österreich Weltmeister wird. Waren es A. 16%, B. 0,7%, C. 32% Wahrscheinlichkeit.
2: Ich würde sagen 16%.
1: Ja, schön war's, Matthias. 0,7%.
2: Okay, mir nicht. Okay.
1: Leider nicht. 0,7%. Aber Gratulation, okay, zu 90 Euro.
3: Gewonnen!
2: Ja, ich würde sagen Dankeschön und ja, ist besser wie nichts.
1: Du, da brauchst du jetzt gar keinen Stand von deinen Fußballkollegen bei der Feuerwehr, weil das hast du sehr bravourös gemacht. Teilweise gut.
2: Ja, ich habe mein Bestes gegeben.
1: Du hast dein Bestes gegeben, genau um das geht's. Matthias, macht's es gut dann im Schaffen, okay, in einem Aufenthaltsraum und ich wünsche dir eine schöne
2: Woche. Vielleicht mache ich ein Foto und eine Schinke senke.
1: Vielleicht. Das war super, wenn du das machst, Matthias.
2: Okay, mach ich.
1: Hau dich.

0: passende Musik zu diesen sommerlichen Temperaturen heute am Dienstag, Donnerstagnachmittag. In einer Wohnung in Watten soll gestern ein Mann versucht haben, seine Lebensgefährtin zu töten. Mehr darüber erfahren Sie in den Tonnachrichten um 3:30 mit Rosi Eigner-Gärtl.
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Ehre von der Bettina kommen wir gleich zu Rose Aigner-Gertl mit den Tio-Nachrichten um 3:30 hier bei uns auf O1. Davor noch Musik von Ibo und er wettet 1 Million. Ihnen allen einen wunderschönen und gemütlichen Donnerstagnacht.

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1: Aus dem Studio begrüßt sie Rosi Aigner-Gertl. Schönen Nachmittag. In einer Wohnung in Watten soll gestern ein Mann versucht haben, seine Lebensgefährtin zu töten. Die Frau hat um kurz vor 11 die Polizei verständigt, dass es bei ihr zu Hause einen Streit gibt.
2: Die Polizei ist dann dorthin gekommen und hat gesehen, dass die Frau offenbar eine Stichverletzung am Oberkörper hatte. Die Frau und ihr 47-jähriger Lebensgefährte waren offenbar beeinträchtigt. Das hat die Befragungen erschwert. Der 47-Jährige wurde dann festgenommen und die 37-Jährige mit der Rettung mit einer schweren Verletzung in die Klinik Innsbruck eingeliefert.
1: Schildert Polizeisprecher Stefan Eder den Vorfall. Heute soll der Lebensgefährte befragt werden. Die Frau ist außer Lebensgefahr. Mehr als die Hälfte aller Studierenden in Innsbruck kommen aus dem Ausland. Das stößt einigen Politikern sauer auf. Immerhin finanzieren die österreichischen Steuerzahler die Studienplätze. Für zwei Fächer sind sich die Tiroler Parteien jetzt einig geworden, wie man den Anteil einheimischer Studierender erhöhen will, so Andrea Haselwanter-Schneider von der Liste Fritz.
3: Der Tiroler Landtag spricht sich jetzt einheitlich dafür aus, dass es eine Quote für das Zahnmedizinstudium geben soll und für das Psychologiestudium. Das sind ja Gesundheitsberufe und europarechtlich ist das möglich. Das war jetzt schon einmal ein erster Schritt.
1: Für andere Fächer wie Architektur oder BWL schlägt die Liste Fritz vor, dass ausländische Studienbewerber auch in Österreich die Aufnahmekriterien ihres Heimatlandes erfüllen müssen. Also zum Beispiel, dass der deutsche Numerus Clausus für deutsche Studierende der auch bei uns gilt. Für Einheimische sollen die Regeln aber unverändert bleiben. Und ein schwerer Verkehrsunfall hat sich heute früh in Kössner ereignet. Ein 18-Jähriger ist auf der Walchseestraße in einer Rechtskurve auf die Gegenfahrbahn geraten und dort mit einem Lastwagen zusammengestoßen. Der 18-Jährige hat mit dem Rettungshubschrauber ins Krankenhaus nach St. Johann geflogen werden müssen. Beide Fahrzeuge sind massiv beschädigt worden. Soweit die aktuellsten Nachrichten aus unserem Land.
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4: 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Charlie Giermeier wünscht Ihnen allen einen schönen und gemütlichen Donnerstagnachmittag. Na, Hitzepol derzeit in Innsbruck bei 32,3 Grad. Ja, passende Musik haben wir auch für Sie. Melanie Bayer. Das Sommerfeuerwerk, ihr neuer Hit. In dieser Stunde außerdem gibt es noch was zu hören von Didi Konstantin. Da gibt es ein Gedenkturnier, sollten Sie nicht versäumen.

Das war der große Durchbruch von ihr, Bonnie Tyler und Lost in Friends aus dem Jahre 1976. Sie haben sie wahrscheinlich gehört. Bonnie Tyler war ja im Koma. Bonnie liegt aber jetzt nicht mehr, Gott sei Dank, im Koma, ist aber nach wie vor auch schwer krank und wird auf der Intensivstation eines Krankenhauses in Portugal behandelt. Wir wünschen der Bonnie Tyler natürlich alles Liebe und alles Gute, auch wenn Sie krank sein sollten. Gute Besserung. Und Sie wissen ja, Immo eins hören, es ist das Radio mit Herz und auch das Genesungsradio. Wir haben die beste Information, natürlich auch die beste Musik. Hier wärst du mit Nick B. und das mit dir. Und anschließend berichten wir über das Gedenkturnier von Didi Constantini. Sollten Sie nicht versäumen. Ihnen allen einen wunderschönen und gemütlichen Donnerstagnachmittag.

0: Seit genau einer Woche läuft die Fußball-WM in den USA, in Kanada und in Mexiko. Und einer, der sich die spannenden Spiele von ganz oben vermutlich, also im Himmel anschaut, ist der ehemalige Tiroler Nationalteamtrainer Didi Constantini, der leider im Alter von 69 Jahren viel zu früh verstorben ist. Am kommenden Wochenende, Fabian Strickner, wird an ihn besonders gedacht.
1: Ja, genau, am Sportplatz in Patsch, also dort, wo auch die öffentliche Verabschiedung im Dezember 2024 stattgefunden hat, findet am kommenden Sonntag ab 9 Uhr in der Früh das erste Didi Constantini Gedenkturnier statt, wie uns seine Tochter, die Johanna, erzählt.
2: Die Idee, ein Gedenkturnier ins Leben zu rufen, entstand schon während der Zeremonie der Verabschiedung für Papa. Und wir waren uns sehr schnell mit dem FC Patschakofl einer Meinung, dass wir da eine gemeinsame Sache daraus machen möchten auf diesem schönen Platz in Patsch. Und ja, daraus ist jetzt das entstanden.
1: Rund 20 Nachwuchsmannschaften aus dem U10-Bereich aus ganz Tirol sind da mit dabei und kämpfen um den Sieg. Das Siegerteam ist dann auch automatisch für das große Nachwuchsturnier des Tiroler Fußballverbandes nächstes Jahr im Tivoli-Stadion qualifiziert. Für die siegreichen Kinder wartet am Turniertag selbst dann aber auch noch ein besonderes Duell.
2: Es wird im Turnier, bei unserem Turnier, gegen zahlreiche Promis gekickt. Darunter sind beispielsweise der Thomas Pichelmann, der Andi Schiener, der Lukas Hinterseher, der Pascal Grünwald und noch einige mehr.
1: Das Didi Constantini Gedenkturnier setzt sich darüber hinaus auch für den guten Zweck ein. Die Erlöse werden für beeinträchtigte Tiroler Kinder sowie für mittellose Kinder über ein Projekt in Guatemala gespendet. Und an den ehemaligen Fußballprofi und Teamtrainer wird bereits am Tag davor, also am Samstag, gedacht, und zwar in seiner Heimatgemeinde in Telfes im Stubaital, wo Didi Constantini ja lange gelebt hat und seine Familie auch nach wie vor lebt. Dort wird der Fußballplatz nach ihm umbenannt.
2: Dem sozusagen schönsten Rasen der Welt, wie es der Papa immer bezeichnet hat, diesen Ort. Und daher denken wir als Familie, dass es ein wunderbarer Platz ist, um ihm dort eine Trainergedenkbank widmen zu dürfen.
1: Also eine große Ehre für eine verdiente Tiroler Persönlichkeit.

0: Musik von kleinem Mann mit der großen Stimme aus Italien, Musik von Graziano. In der nächsten Stunde wird Max wieder Tiroler, sollten Sie eigentlich nicht versäumen. Jetzt gibt's wieder Verbrauchinformationen für Sie, anschließend Musik von Uwe Schmidt, dann folgen meine Kollegen in Wien mit den Weltnachrichten und danach hören wir uns wieder. Ich freue mich, Ihnen allen einen wunderschönen und gemütlichen Donnerstagnachmittag bei diesen schönen Temperaturen. Wir haben ja Sommer.
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2: Mit Christina Adler. Das Leben digitaler und so einfacher machen, etwa bei Behördengängen, das hat sich die Regierung zur Aufgabe gemacht. Funktionieren soll das mit der ID Austria, die mittlerweile schon rund 6 Millionen Mal ausgestellt wurde. Ab sofort sollen auch mobile Vollmachten ausgestellt werden können. So kann man digitale Services in Vertretung einer anderen Person nutzen. Digitalisierungsstaatssekretär Alexander Pröll erklärt wie.
3: Meine Oma, 80 Jahre alt, braucht Medikamente mittels der ID Austria und braucht Hilfe, diese zu bekommen, weil sie einfach digital nicht so firm ist, dass sie sich perfekt mit der ID Austria auskennt. Und man kann in ihrer Vertretung mittels der ID Austria in ihrem Namen am Arztbesucher E-Rezepte anzeigen lassen. Man kann Rechnungen einreichen und Arztkontakte einsehen als Familienmitglied, wenn die Vollmacht gegeben wurde zum Beispiel.
2: Außerdem soll die ID Austria auch neue Funktionen bekommen. Ab Ende Juli gibt es etwa den digitalen Assistenten Ida. Der KI-Chatbot soll User bei Behördenwegen helfen. Wohnen ist heuer im ersten Quartal einmal mehr teurer geworden. Die Miete inklusive Betriebskosten ist im österreichweiten Schnitt bei 10,50 Euro pro Quadratmeter gelegen, heißt es heute von der Statistik Austria. Das war um fast 5% mehr als noch vor einem Jahr. Die Monatsmiete für eine Durchschnittswohnung kommt auf fast 700 Euro. Vor allem die Nettomieten sind teurer geworden. Bei den Betriebskosten ist der Anstieg eher gering ausgefallen. Eine 37-Jährige soll gestern im Tiroler Wattens im Bezirk Innsbruck-Land von ihrem 47-jährigen Lebensgefährten mit einem Messer schwer verletzt worden sein. Laut Polizei konnte die Frau selbst Hilfe rufen. Als die Beamten in der Wohnung angekommen sind, haben sie die Frau mit Stichverletzungen am Oberkörper aufgefunden. Sie wurde ins Krankenhaus gebracht. Ihr Lebensgefährte wurde noch an Ort und Stelle festgenommen. Das Landeskriminalamt Tirol ermittelt nun wegen Mordversuchs. Nach der Unterzeichnung eines vorläufigen Friedensabkommens zwischen den USA und dem Iran haben heute die ersten Öltanker die Straße von Hormuz passiert. Die Vereinbarung wurde ja gestern unterzeichnet und schreibt die sofortige Öffnung der Straße von Hormuz und die Aufhebung der US-Blockade iranischer Häfen vor.
4: Na, wenigstens gute Nachrichten, dass der Benzinpreis dann wieder runtergeht. Mal schauen, wie lange das dauert. Bis zur nächsten Krise vielleicht, wie auch immer. Wir schauen für Sie auf Tirol Straßen mit dem Radio 1 Tirol Verkehrsservice. Einiges los auf Tirol Straßen. Sie kommen aber überall gut voran. Weiterhin gute Fahrt.
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4: Ich hoffe, Sie haben ein kühles Plätzchen oder Sie sind beim Schwitzen. In Tarents zum Beispiel bei 30 Grad, Steinerheim Brenner 29, in Fritzensatz aktuell 31 und in Jochberg 27 Grad. Ja, meist klingt der Tag sonnig aus, die Temperaturen für die kommende Nacht sinken auf 19 bis 12 Grad. Wie geht's weiter? Morgen Freitag. Die Hitze steigert sich auf 30 bis etwa 35 Grad. Damit wird der heißeste Tag des Jahres. Außerdem wiegt der Sonnenschein. Im Tagesverlauf bilden sich über den Bergen Quellwolken. Punktuell gehen Regenschauer und heftige Gewitter nieder. Es kann in kurzer Zeit extrem viel regnen, weil die Gewitter langsam ziehen. Temperaturen, wie gesagt, 30 bis 35 Grad und der weitere Trend. Wollen Sie das hören? Es ist kein Ende der Hitze abzusehen, einmal voraussichtlich bis Mitte nächster Woche.
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4: Ihnen allen einen wunderschönen und gemütlichen heißen Donnerstagnachmittag. Ich hoffe, Ihnen geht's gut und Sie haben es gemütlich, wo immer Sie uns auch gerade zuhören. Vielleicht sind Sie jetzt mit der Arbeit schon fertig, sitzen schon im Auto auf den Nachhauseweg und jetzt einfach ein bisschen entspannen, am besten U1 eingeschalten lassen. Dann wird der späte Nachmittag und der Abend noch schöner. Max wird Tiroler in dieser Stunde, sollten Sie nicht versäumen, unbedingt dranbleiben. Ja, musikalisch gehen wir nur nach Italien. Lago di Garda zum Gardasee mit Lara Bianca Fuchs. Falls Sie gerade am Gardasee sind und U1 hören, liebe Grüße und weiterhin U1 hören. Viel Spaß.

0: Jetzt heißt es wieder, Max wird Tiroler. Unser deutscher Redakteur Max Osweiler ist hier im gesamten Land unterwegs, um so viel wie möglich über Tiroler Kultur und das Brauchtum zu erfahren. Vergangenen Freitag hat Max in Wehrberg die Herz-Jesu-Prozession miterlebt. Das Besondere, Wehrberg ist eine der ganz wenigen Gemeinden, wo diese Prozession an einem Freitag stattfindet. Christoph Zorn von der Landjugend Wehrberg und Hans Sponring, einer der Himmelträger, der später den Beitrag zu hören ist, zeigen Max, was diese Prozession so besonders macht.
1: Grüß Enk, liebe U1-Hörer. Heute haben wir eine ganz besondere Sendung für Enk.
2: Naja, Max, ein bisschen müssen wir das schon üben.
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0: Naja, aber so ein bisschen aufgeregt seid ihr Wehrberger doch heute schon an diesem ganz wichtigen Tag.
1: Ja, volle Fälle. Wir sind eine für die wenigen Gemeinden, die was die Herz-Jesu-Prozession am Freitag hat. Das ist einzigartig.
0: Ja, und das Ganze schon seit Jahrhunderten.
1: Ja, genau. Es geht zurück auf ein Gelöbnis im Jahre 1796, als das Land Tirol in den Koalitionskrieg um himmlischen Schutz gebeten hat.
2: Ja, und dieser Schutz hat bis heute Bestand und zeigt sich an einer ganz bestimmten Figur, die beim Umzug getragen wird.
1: Ja, Max, die Schutzfunktion, die zeigen symbolisch der gute Hirte.
0: Eine der ältesten Bezeichnungen für Jesus Christus.
1: Der gute Hirte, der ist schon einige Male mit uns mitgegangen. Die Figur, die schaut auf uns und die beschützt uns auch.
0: Der gute Hirte, der kennt halt seine Schafe.
1: Ja, genau. Er heißt jeden willkommen. Und auch dich, lieber Max.
2: Eine zentrale Rolle spielen die Himmelträger. Zu viert tragen sie den Baldachin durch den Ort, wobei unter dem Himmel Abt Cyrill die Monstranz trägt. Der Himmel dient dazu, das Allerheiligste zu beschützen.
0: Ja, Hans und ihr habt hier bei der Prozession eine ganz besondere Aufgabe. Ihr schützt ja hier das Allerheiligste.
3: Ja, das schätzen wir schon sehr, dass wir das machen können. Und das geht auf Generationen zurück, dass das immer auf den vier gleichen Höfen ist, wo das getragen wird.
0: Eine ganz große Leidenschaft.
3: Ja, machen wir gern. Ich darf auch gern dabei bei der großen Prozession und schützen das Heiligste.
0: Die Monstranz.
3: Die Monstranz.
2: Mit voller Leidenschaft dabei sind nicht nur die Wehrberger, sondern auch Schützen aus dem Trentino und aus Bayern.
4: Ich bin der Martin Beilhack, Gebirgsschützenkompanie Weihkirchen, der Hauptmann. Und es ist uns eine besondere Ehre, dass wir in Wehrberg Herz-Jesu-Freitag mitmachen dürfen. Es ist für uns ganz was Besonderes.
5: Sono Enzo Cestari, Landeskommandant della Federazione Schützen del Trentino. Sono molti anni che veniamo qui perché riteniamo questa manifestazione molto importante.
2: Das ist übrigens Enzo Cestari, Landeskommandant des Welsch-Tiroler Schützenbundes. Seit vielen Jahren geht er zur Herz-Jesu-Prozession nach Wehrberg. Für ihn ein Pflichttermin.
1: Siehst du, Max, von Südtirol, von Bayern und ich glaube, von der ganzen Welt können wir sie zu unserer Herz-Jesu-Prozession am Freitag. Und du, lieber Max, du kannst auch dazu.
0: Ja, vielen Dank. Ich glaube, ihr Wehrberger, ihr seid nicht nur mit dem Herzen Jesu fest verbunden, sondern mit dem Herzen aller Menschen.
1: Die Welt zu Gast am Wehrberg.
0: Die Welt zu Gast bei Freunden.
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Musik von Glenn Campbell hier auf U1 in einem wunderschönen, gemütlichen Donnerstagnachmittag an diesem 18. Juni. Übrigens, heute ist internationaler Paniktag, liebe Hörer. Der internationale Paniktag ist trotz seines Namens kein Grund oder Herausforderung, in Panik zu geraten. Außerdem internationaler Tag für die Bekämpfung von Hetze und Tag der Ausbildung. Und jetzt fliegen wir ein bisschen mit Andrea Berg mit ihren Hits aus dem Jahre 2017, Der Feuervogel.

0: Schöne Musik von Andrea Berg und der Feuervogel um 16.21 Uhr, 9 Minuten vor 16:30. Der autofreie Kirchplatz in Wattens sorgt heute für heftige Diskussionen. Mehr darüber fahren Sie in den Tirol Nachrichten um 16:30 mit Rosi Eigner-Gürtel.
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0: Musik von Vincent und Fernando. Wir haben nicht nur die beste Musik für Sie hier auf U1, sondern auch die beste Information. Jetzt gibt es Tirol-Nachrichten für Sie um 16.30 Uhr mit Rosi Eigner-Gerdl.
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2: Aus dem Studio begrüßt Sie Rosi Eigner-Gerdl. Schönen Nachmittag. Der autofreie Kirchplatz in Watten sorgt heute für heftige Diskussionen. Die zuständige Bezirkshauptmannschaft hat das von der Gemeinde beantragte Fahrverbot genehmigt. Der Platz ist aufgrund des Volksschulneubaus schon seit dem Frühjahr 2024 nicht befahrbar gewesen. Jetzt geht das Ganze in ein dauerhaftes Fahrverbot über. Die Wirtschaftskammerbezirksstelle Innsbruck-Land sieht den Wirtschaftsstandort in Gefahr. Sie befürchtet Frequenz- und Umsatzeinbußen für Handel und Gewerbe. Wolfgang Feucht, Sprecher des Mode- und Freizeithandels in der Tiroler Wirtschaftskammer, sagt dazu:
3: Im Handel hat man die Situation, dass Erreichbarkeit einfach ein entscheidendes Kriterium ist, ob man erfolgreich arbeiten kann oder nicht. Man sieht es ja in allen Einkaufszentren, Fachmarktzentren, die gute Erreichbarkeit haben für unsere Kunden. Die Bereiche funktionieren und je schwerer, dass man es dem Kunden oder dem Gast macht, ins Zentrum zu kommen, desto schwieriger sind die Rahmenbedingungen für uns im Handel.
2: Wer dem Handel die Zufahrt erschwert, verliere am Ende die Geschäfte, die einen Ortskern lebendig halten, heißt es. Die Wirtschaftskammer fordert die Marktgemeinde jetzt auf, die wirtschaftlichen Folgen umfassend zu prüfen. Einen Numerus Clausus für ausländische Studierende. Das schlägt heute die Liste Fritz vor. An der Uni Innsbruck studieren mittlerweile mehr als die Hälfte Nicht-Österreicher. Finanziert werden diese Studienplätze aber mit dem Steuergeld der Einheimischen. Die Idee von Parteichefin Andrea Haselwanter-Schneider:
4: Jeder, der einen Studienplatz auch im Heimatland bekommen würde, soll auch in Österreich einen Zugang zur Universität haben. Das war eine Möglichkeit, um überlaufene Studiengänge, zum Beispiel Architektur, zum Beispiel BWL, einfach da mit einer vernünftigen Anzahl Studierenden auszustatten.
2: Die bestehenden Aufnahmeverfahren wie in Psychologie würden sogar dazu führen, dass der Anteil der ausländischen Studierenden noch steigt, weil diese bei den Tests tendenziell besser abschneiden. Mit dem Numerus Clausus als Voraussetzung könne man das umgehen. Für österreichische und Südtiroler Studienbewerber will die Liste Fritz die Voraussetzungen aber gleich lassen wie bisher. Und Tirols Parteien rüsten sich für die Gemeinderatswahlen 2028. In vielen Gemeinden laufen die Vorbereitungen bereits. Frauen sind dabei nach wie vor stark unterrepräsentiert. In Innsbruck haben sich gestern rund 40 Frauen aus den verschiedensten Landesteilen zum Josephine-Symposium des Klimabündnisses getroffen. Sie wollen alle in die Kommunalpolitik einsteigen. Unterstützt werden die Frauen dabei von 11 Mentorinnen. Unter den Mentorinnen finden sich zahlreiche Bürger- und Vizebürgermeisterinnen und auch die ehemalige Landeshauptmann-Stellvertreterin Ingrid Philippe. Soweit die Nachrichten aus unserem Land.
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Musik aus dem Lesachtal in Kärnten, Melissa Naschenweng, Robert Hommert, Emir. Lass uns ein bisschen beim Schwitzen. Momentan, ja, viel trinken ist angesagt. Groß kein Alkohol. Das schaut nämlich dann anders aus, dann wird es noch wärmer. Übrigens, heute ist nicht der heiße Tag des Jahres. Morgen ist der bislang heißeste Tag des Jahres. Die Hitze steigt morgen auf 30 bis 35 Grad. Also, wenn Sie in der Früh rausgehen, brauchen Sie nicht so viel anziehen. Am besten gleich zu Hause bleiben oder an den See gehen, ein Schwimmbad, einfach

0: 16.40 Uhr, 5 Minuten vor 4:45. Wer ist denn jetzt da? Hallo, servus.
1: Liebe Hörerinnen und Hörer von Radio U1 Tirol, hier ist euer Jazzgitterl. Ich wünsche euch einen wunderschönen Tag mit der tollen Musik von Radio U1 Tirol.
0: Ja, Musik von der Jazz-GT, der Bauch muss weg, meint sie. Apropos Bauch, einer hat einmal gesagt, das ist kein Rettungsring, der Bauch. Das ist die persönliche Wohlstandszone. So kann man es natürlich auch sagen.

0: sagen.
1: Heute Abend gibt's wieder die Wunsch-Hotline. Sie können jetzt schon anrufen für Musikwünsche 052 42 61 030 und die 31. Und wenn Sie heute Geburtstag haben, wünschen wir Ihnen alles Liebe und alles Gute. Auch die österreichische Skirennläuferin, ehemalige Weltcup- und Olympiasängerin Anna Fenninger, der Geburtstag. Sie feiert ihren 37. Geburtstag. Ex-Beatle Sir Paul McCartney wird 84. Übrigens hat eine neue Platte herausgebracht mit viel, viel Erfolg. Die deutsche Sängerin Elle Endliche 42 und der belgische Schlagersänger Christoph, der feiert einen runden Geburtstag. Der wird 50 Jahre jung. Sie kennen Christoph durch Club 3 mit Jante Smith und Florenz Silbereisen. Also wie gesagt, wenn Sie heute Geburtstag haben sollten, alles Liebe und alles Gute. Und jetzt gehen wir zurück in das Jahr 1965. Vielleicht können sich einige noch daran erinnern. Nummer 1 Hit gewesen, die Rolling Stones und Satisfaction.

0: viele vielleicht mitgesungen von Ihnen mit den Rolling Stones und Satisfaction hier auf U1. In der nächsten Stunde gibt es das Tagesjournal, unter anderem wird es wieder sportlich bei uns, dann die Wohnnachrichten gibt's, das Bergwetter, Veranstaltungstipps und es geht um Studierende in Innsbruck. Mittlerweile kommt mehr als die Hälfte aller Studierenden in Innsbruck aus dem Ausland. Wir berichten darüber. Charlie Giermeier wünscht Ihnen allen einen schönen und gemütlichen Donnerstag. Nachmittag. Und ich hoffe, Sie haben es schön kühl, wie wir hier im Studio.
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1: Mit Christina Adler. Mit bis zu 35 Grad erwartet uns morgen der wärmste Tag des Jahres. Und der trifft vor allem jene hart, die kein Zuhause haben. Die extreme Hitze ist für obdachlose Menschen genauso gefährlich wie die Kälte im Winter. Daher öffnet die Caritas heuer wieder ihre Klimaoasen. Caritas-Direktor Klaus Schwertner.
2: Dort haben wir ein Angebot, wo Menschen, die obdachlos sind, die armutsbetroffen sind, teilweise in sehr schlecht isolierten Wohnungen leben und der Hitze quasi nicht entfliehen können, dass die in die Klimaoasen kommen können, dort entsprechend Betreuung durch die Freiwilligen erhalten, kühle Getränke, auch Kleinigkeiten zu essen, sich aufhalten können.
1: Zusätzlich sind auch Streetwork-Teams im Einsatz und verteilen Wasser, Sonnencreme und Schlafsäcke. Aber auch jeder und jede von uns kann mithelfen, indem man spendet in Form eines 50-Euro-Hitzepakets. Das Leben digitaler und so einfacher machen, etwa bei Behördengängen, das hat sich die Regierung zur Aufgabe gemacht. Funktionieren soll das mit der ID Austria, die mittlerweile rund 6 Millionen Mal ausgestellt wurde und jetzt auch neue Funktionen bekommt. Ab Ende Juli kommt etwa der KI-Chatbot Ida dazu, der bei Behördenwegen helfen soll. Außerdem können ID Austria-Nutzer ab sofort auch mobile Vollmachten ausstellen und so digitale Services in Vertretung einer anderen Person nutzen. Ungarn hat im Kampf gegen die Teuerung zu drastischen Maßnahmen gegriffen. Große ausländische Supermarktketten wie Spar, Penny oder DM sind 2023 zu Rabatten gezwungen worden. Das verstößt aber gegen den freien Wettbewerb innerhalb der EU, wie der Europäische Gerichtshof heute entschieden hat. Ungarns Premier Mazsár will aber daran festhalten. Das führt dazu, dass ausländische Supermarktketten in Ungarn seit Jahren Verluste einfahren. Diese drohen nun auch mit Schadenersatzklagen. Bei der Fußball-WM in den USA, Kanada und Mexiko hat Kolumbien heute früh mit 3:1 gegen Usbekistan gewonnen. Eine Überraschung hat es gestern Abend gegeben. Der Kongo hat dem großen Favoriten Portugal nach einem 1:1 Unentschieden einen Punkt abgeknöpft. England hat beim Schlager gegen Kroatien mit 4:2 gewonnen und Ghana hat gegen Panama 1:0 gesiegt. Weiter geht's heute Abend um 18 Uhr unserer Zeit mit der Partie Tschechien gegen Südafrika. Und um 21 Uhr spielt die Schweiz dann gegen Bosnien.
3: Also es bleibt spannend bei der Fußball-Weltmeisterschaft. So spannend ist es derzeit auf Tirolstraßen nicht. Also sie kommen überall gut voran und es wurden keine aktuellen Verkehrsbehinderungen gemeldet. Vielleicht bleiben viele zu Hause, weil es so heiß ist. Apropos heiß. Meist geht der Tag sonnig und trocken zu Ende. Die einzelnen Schauer und Gewitter in Osttirol und am Nordtiroler Hauptkamm klingen ab. In der Nacht klart es weitgehend auf. Die Temperaturen für die kommende Nacht, die sinken auf 19 bis 12 Grad. Der Ausblick auf den morgigen Freitag. Die Hitze steigert sich auf 30 bis etwa 35 Grad. Damit wird es der bisher heißeste Tag des Jahres. Wie sieht es aktuell derzeit mit den Temperaturen aus? Hitzepol. Es führt momentan Landeck mit 32,6 Grad. Christian Brenner hat es 28, in Söll 29 und in Achenkirch aktuell 27 Grad.
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3: Ihnen allen einen wunderschönen Donnerstag, Spätnachmittag und recht herzlich willkommen beim Tagesjournal. Na, sind Sie vielleicht erst nach Hause gekommen, bis jetzt gearbeitet? Sind auch Sie recht herzlich willkommen. Alles sich zurechtrichten, die Vorhänge ein bisschen zumachen, vielleicht, dass die Sonne nicht so reinkommt, was zu trinken, U1 hören. So soll es sein. In dieser Stunde, da besprechen wir den Anteil einheimischer Studierender für Sie. Mittlerweile kommt mehr als die Hälfte aller Studierenden in Innsbruck aus dem Ausland. Das sollten Sie nicht versäumen. Außerdem wird sportlich, es gibt das Bergwetter, das und vieles mehr.
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3: Schön, dass Sie alle mit dabei sind, in nah und in fern. Liebe Grüße hier aus dem schönen Schwarz. Bei Temperaturen in Schwarz derzeit 28. Jetzt Musik vom Fox Club. Viel Spaß zum Mitsingen.

0: U19-Europameisterin Jakoba Rauter nicht ganz nach Plan gelaufen. Sie hat beim Kletterweltcup in Innsbruck beim Bouldern den Einzug ins Finale verpasst. Beim heutigen Halbfinale ist Rauter auf Platz 18 gelandet. Das Halbfinale der Männer, das geht dann morgen ab 13 Uhr über die Bühne.
1: Spannend wird es in den kommenden Tagen auch bei den Footballern.
0: So ist es, Charlie. Die letzte Bye-Week bis zum Ende der Regular Season ist absolviert. Jetzt stehen die abschließenden zwei Spielwochen der Regular Season auf dem Programm. In Woche 9 könnten einige Teams ihre Platzierungen festigen und damit den Playoff-Einzug fixieren. Am kommenden Sonntag stehen um 15 Uhr die Swako Raiders auswärts bei den Black Panthers in Prag auf dem Feld. Die Tiroler sind heiß auf den ersten Saisonsieg und möchten die Spielzeit selbstverständlich nicht ohne Erfolg beenden.
1: Und vom Football schauen wir noch zum Fußball.
0: Ja, da stehen heute noch zwei Spiele auf dem WM-Kalender. In rund einer Dreiviertelstunde, also um 18 Uhr, startet die Partie Tschechien gegen Südafrika. Um 21 Uhr trifft dann die Schweiz auf Bosnien-Herzegowina. Pünktlich um Mitternacht steht die Partie Kanada gegen Katar auf dem Programm. Und für alle Frühaufsteher noch ein heißer Tipp. Morgen um 3 Uhr in der Früh oder auch in der Nacht, je nachdem wie man es betrachten will, steht Mexiko gegen Südkorea auf dem Rasen.
1: Das war so ein Sport. Wie schaut es bei dir mit Fußball aus? Fußball interessiert Rose, oder?
0: Ja, schon, aber ich muss jetzt sagen, um 3 Uhr würde ich deswegen nicht aufstehen.
1: Ja, hast du einen heimlichen Favoriten?
0: Traue mich jetzt noch keine Prognose abzugeben, aber ich drücke natürlich unseren Rot-Weiß-Roten ganz, ganz fest die Daumen. Wie schaut es da bei dir aus, Charlie?
1: Ja, natürlich auch gleich. Österreich drückt mir den Daumen. Gegen Argentinien spielen sie am Montag.
0: Da fiebern wir dann natürlich eifrig mit.
1: Ja, schauen wir mal, aber gegen Algerien, da gewinnen wir, da bin ich überzeugt davon.
0: Also ich hoffe einmal das Beste.
1: Genau, danke schön, Rose.
0: Bitte schön, gerne.

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0: Giovanni Zarella hier auf U1. Ein Beziehungsdrama hat sich gestern in Wattens ereignet. Mehr darüber erfahren Sie in den Tirol-Nachrichten um 5:30 mit Rosi Aigner-Gertl.
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0: Regionalzeit, es ist 17.30 Uhr, halb sechs. Zeit für Tirol Nachrichten mit Rosi Aigner-Gertl.
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2: Aus dem Studio begrüßt sie Rosi Aigner-Gertl. Schönen Abend. Ein Beziehungsdrama hat sich gestern Vormittag in Wattens ereignet. In einer Wohnung soll ein Mann versucht haben, seine Lebensgefährtin zu töten. Die Frau hat um kurz vor 11 die Polizei verständigt, dass es bei ihr zu Hause einen Streit gibt.
3: Die Polizei ist dann dorthin gekommen und hat gesehen, dass die Frau offenbar eine Stichverletzung am Oberkörper hatte. Die Frau und ihr 47-jähriger Lebensgefährte waren offenbar beeinträchtigt. Das hat die Befragungen erschwert. Der 47-Jährige wurde dann festgenommen und die 37-Jährige mit der Rettung mit einer schweren Verletzung in die Klinik Innsbruck eingeliefert.
2: Schildert Polizeisprecher Stefan Eder den Vorfall. Die Frau ist außer Lebensgefahr. Noch sind zu dem Vorfall viele Fragen offen. Die Ermittlungen laufen. Der grenzüberschreitende Verkehr zwischen Tirol und Bayern soll verbessert werden. Tagtäglich passieren tausende Fahrzeuge aus Bayern kommend bzw. in Richtung Bayern die Grenzen Tirols. Die 170 vollautomatischen Zählstellen des Landes liefern zwar verlässliche Daten über die Anzahl und die Art der Fahrzeuge, wo die Fahrzeuge herkommen, der Grund der Reise und das Fahrziel sind aber unbekannt. Das soll sich jetzt ändern. In 5 verkehrsplanerisch relevanten Grenzgebieten werden heuer und auch im kommenden Jahr Befragungen der Autolenker durchgeführt.
4: Man kann sich so vorstellen, dass alles das, was die Zählstellen nicht automatisch feststellen können, machen wir jetzt mit persönlichen Befragungen an 5 Stellen. Das sind Grenzübergänge von Bayern nach Tirol. Da geht es darum, festzustellen, welche Fahrziele gibt es. Ist das jetzt ein touristischer Verkehr oder ein Pendlerverkehr? Und auch darum, wie viele Menschen in diesen PKWs auch sitzen.
2: Erklärt Verkehrslandesrat René Zumtobel. Die Befragungsergebnisse sollen schließlich mit den Daten der Zählstellen zusammengeführt werden. Im Anschluss erfolgt ein Austausch mit Bayern, um über Verbesserungsmaßnahmen zu diskutieren. Und Tirols Musikschulen erleben derzeit einen regelrechten Boom. Pro Schuljahr werden in Summe tirolweit rund 25.000 Schülerinnen und Schüler unterrichtet. Auch für das kommende Schuljahr 2026/27 gibt es wieder mehr Anmeldungen als Plätze.
5: Es ist unglaublich, der Zuspruch, den die Tiroler Landesmusikschulen in den Regionen von der Bevölkerung haben. Also wir haben wieder unglaublich viele Neuanmeldungen und das ist unglaublich schön zu sehen, wie sich die Menschen in Tirol an diesem Thema nähern und eben eine Musikschule besuchen möchten. Man muss aber auch fairerweise dazu sagen, dass das nicht endlos wachsen kann, weil die Ressourcen klarerweise auch begrenzt sind. Deshalb versuchen wir eben, die Angebote so zu gestalten, um möglichst viele aufnehmen zu können.
2: Sagt Landesmusikdirektor Helmut Schmid. Nahezu in jedem Fach gibt es Wartelisten. Besonders begehrt sind aktuell alle Fächer im Volksmusikbereich, von der steirischen Harmonika über Harfe bis hin zum Hackbrett. Auch bei der Blasmusik ist der Ansturm groß. Über regen Zuspruch freut sich ebenfalls das Fach Schauspiel, das erst seit 4 Jahren angeboten wird. Lediglich im Streicherbereich, beispielsweise beim Kontrabass oder Cello, würde man sich mehr Interessenten wünschen. Soweit die Nachrichten aus unserem Land und damit werfen wir jetzt wieder einen Blick auf Tirol Straßen.
0: Ja, das machen wir, Rosi. Dankeschön für die Information. Wir haben da geschaut auf Tirol Straßen im Oberland, im Unterland, im Zillertal. Sie kommen überall gut voran. Wir wünschen weiterhin gute und sichere Fahrt. Kommen Sie gut an Ihr Ziel. Derzeit die Temperaturen in unserem Land zwischen 27 und 32 Grad. Ja, meist geht der Tag sonnig und trocken zu Ende. Die einzelnen Schauer und Gewitter in Osttirol und am Nordtiroler Alpenhauptkamm, die klingen ab. In der Nacht klart es weitgehend auf. Die Temperaturen sinken auf 19 bis 12 Grad. Ein Blick auf den morgigen Freitag. Die Hitze steigert sich auf 30 bis etwa 35 Grad. Damit wird es der bisher heißeste Tag des Jahres.
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0: 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Jetzt gibt's Musik von Fats Domino und danach unser Bergwetter. Ihnen allen einen wunderschönen und gemütlichen Donnerstagabend.

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1: Für den morgigen Freitag, Hochsommerwetter ist angesagt. Bis weit in den Tag dominiert die Sonne. Das geschehende Temperaturniveau ist hoch. Ab etwa Mittag bilden sich größere Quellwolken und in Folge ausgehend von westlichen Zentralalpen vermehrt auch Gewitter, die dann auch die westlichen Nordalpen sowie die Osttiroler Berge betreffen. Zum Abend können sie eventuell bis zum Zillertal und Karwendel ausbrechen. Abends gibt es dann Beruhigung, die Temperatur morgen in 2000 Meter 15 bis 20 Grad. Sogar in 3000 Meter hat es plus 9 Grad. Wenn Sie morgen in die Berge gehen, schönen Tag und kommen Sie gesund wieder nach Hause.

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0: 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Erfahren Sie das Ganze. In Batsch zum Beispiel diesen Sonntag ab 9 Uhr erstes Didi Constantini Gedenkturnier am Sportplatz in Batsch. U10-Turnier mit 20 Teams. Die Sieger kicken anschließend gegen die Promis im Elferschießen und sind automatisch fürs Finale des großen Turniers des Tiroler Fußballverbands 2027 im Innsbrucker Tivoli qualifiziert. Stummer Berg, diesen Freitag Bergbeben der Landjugend Stummer Berg, Gatterer Berg im neuen Gemeindehaus am Stummer Berg. Für musikalische Unterhaltung sorgt ab 19 Uhr das Zillertaler Bergecho und darauf folgend Sakrisch Einlass ab 16 Jahren, Shuttle zum Fest ab dem Schwimmbad Parkplatz in Stumm. Schwarz, diesen Sonntag Landesallmesse auf der Proxenalm in Schwarz, Beginn 10.30 Uhr. Für musikalische Unterhaltung sorgt Stark und Berig. Gratis Shuttlebus ab 9 Uhr vom Zinnberg Parkplatz Birchnerrast. Infos unter den sozialen Netzwerken der Landjugend in Schwarz. Benningberg. Diesen Freitag bis Sonntag findet das 49. Benningberger Sommernachtsfest in Hopfgarten statt. Für Musik sorgen am Freitagabend die Hinterlechner, am Samstag Marie Boas und am Sonntag beim Frühschoppen ab 11 Uhr die Alpenlauser. Mehr Infos zum Programm auf Social Media sv-benningberg. Und Folders, nächstes Wochenende findet im Dorfzentrum Folders bei jeder Witterung das Fest der Vereine statt. Beginnt Samstag 17 Uhr mit den Zipfelfröschen Brennholz, Borg, Folders, Off-Season und Disco im Saal Folders. Am Sonntag 9.30 Uhr Feldmesse mit anschließendem Frühschoppen der Musikkapelle Mühlbach, Kinderfest und Rahmenprogramm. Infos unter www.fest-der-vereine.at. Was immer Sie vorhaben, heute Morgen oder in den nächsten Tagen, wir wünschen dazu viel Spaß.
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0: Musik von der Gruppe Zwirn war das hier auf U1. Innsbruck mit seinen Sonnendeck, den Bike Trails auf der Nordkette und dem Stuberer Gletscher in unmittelbarer Nähe. Das zieht natürlich viele junge Leute an, die hier gern leben und studieren wollen. Mittlerweile kommt mehr als die Hälfte aller Studierenden in Innsbruck aus dem Ausland. Dieser Andrang treibt die Wohnungspreise in die Höhe und in einigen besonders beliebten Fächern haben die UNIS Aufnahmetests eingeführt. Die Tiroler Parteien sind sich mittlerweile einig geworden, dass man manche Studienrichtungen eine Österreich-Quote bräuchte, so Andrea Haselwanter-Schneider von der Liste Fritz.
1: Der Tiroler Landtag spricht sich jetzt einheitlich dafür aus, dass es eine Quote für das Zahnmedizinstudium geben soll und für das Psychologiestudium. Das sind ja Gesundheitsberufe und europarechtlich ist das möglich. Das war jetzt schon einmal ein erster Schritt.
2: Für andere beliebte Fächer schlägt die Liste Fritz heute vor, man könnte in Österreich auch den Numerus Clausus der Deutschen anwenden, nur für ausländische Studierende, versteht sich.
1: Jeder, der einen Studienplatz auch im Heimatland bekommen würde, soll auch in Österreich einen Zugang zur Universität haben. Das war eine Möglichkeit, um überlaufene Studiengänge, zum Beispiel Architektur, zum Beispiel BWL, einfach da mit einer vernünftigen Anzahl Studierender auszustatten.
2: Die Tiroler Bildungslandesrätin Cornelia Hagele widerspricht, es sei nicht mit EU-Recht vereinbar, wenn man Regeln nur einseitig für ausländische Studierende anwendet.
3: Wenn österreichische Studierende in Deutschland studieren wollen, dann müssen die einen Numerus Clausus haben, weil in Deutschland das System des Numerus Clausus gilt. Wenn wir in Österreich sagen, wir wollen, dass wir einen Numerus Clausus haben, dann muss er auch für unsere Studierenden gelten.
2: Und das wollen beide Politikerinnen nicht. Cornelia Hagele kann sich dafür vorstellen, ausländische Studierende zu verpflichten, nach ihrem Studium eine Zeit lang bei uns zu arbeiten. So würde wenigstens ein Teil der Studienkosten wieder in den Steuertopf zurückwandern. Der Gestaltungsspielraum des Landes Tirol, der ist jedoch gering. Die Entscheidungsmacht zu all diesen Vorschlägen liegt teils in Wien und teils in Brüssel. Felix Bick, Radio U1 Tirol.

0: Mega.
1: Musik von Astrid Wirtenberger war das hier auf U1. Das war Stargeschnall von heute an diesem Donnerstag, an diesem 18. Juni. Dankeschön, dass Sie mit dabei gewesen sind und ich würde mich freuen, wenn Sie auch bei der Wunschhotline mit dabei sind. In der nächsten Stunde 052 42 61 030 und die 31 für Ihren Musikwunsch. In der nächsten Stunde dürfen wir zweimal gratulieren, einmal in Fügen und einmal in Axams. Charlie Giermeier wünscht Ihnen allen einen schönen Donnerstagabend.
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25: Hallihallo, liebe Hörerinnen und Hörer von U1. Hier spricht euer Oliver Heid und ich wünsche jetzt viel Spaß mit meiner Musik.

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1: Mit Christina Adler. Österreich erlebt gerade die erste Hitzewelle des Jahres. Und die Caritas warnt, dass die extreme Hitze für obdachlose Menschen genauso gefährlich sein kann wie die Kälte im Winter. Die Caritas bietet daher auch heuer wieder die sogenannten Klimaoasen an, als kostenlose Rückzugsorte, wo sich die Menschen erfrischen können. Auch jeder und jede von uns kann helfen, sagt uns Caritas-Direktor Klaus Schwertner.
2: Wir brauchen dringend Spenden, um diese Hilfe auch leiten zu können. Es gibt ein eigenes Hitzepaket um 50 Euro, man unkompliziert über unsere Spendenplattform wirhelfen.shop spenden kann. Das besteht aus Isomatte, aus einem Sommerschlafsack, aus Sonnenschutz, Wasser. Und wer hier eine Möglichkeit hat zu spenden und zu helfen, hilft doppelt, weil es jetzt im Sommer auch dringend gebraucht wird.
1: Wichtig sei es auch, hin und nicht wegzuschauen, sagt Schwertner. Wenn man bemerkt, dass Personen Hilfe benötigen, am besten hingehen und im Notfall die Rettung rufen. Weil sie ihren 15 Monate alten Sohn erwürgt haben soll, musste sich eine 30-Jährige heute am Landesgericht Krems wegen Mordes verantworten. Die Frau bekannte sich schuldig. Nach der Tat hatte sie auch versucht, sich selbst das Leben zu nehmen. Im Prozess heute ging es vor allem um die Frage, ob die Frau zurechnungsfähig war. Ein Gutachter sagt ja, die Verteidigung sieht das aber anders. Die Geschworenen beraten noch. Der Brandenberg-Tunnel auf der A10 der Tauernautobahn in Salzburg ist ab sofort wieder ohne Einschränkungen befahrbar. Die ASFINAG freut sich, dass die Sanierungsarbeiten wie angekündigt noch vor der Sommerreisewelle beendet werden konnten. Die Arbeiten am Tunnel waren wegen schweren Schäden nach einem LKW-Brand Anfang Jänner nötig. Österreich ist im internationalen Wettbewerbsranking der Schweizer Wirtschaftshochschule IMD weiter zurückgefallen. Im Vergleich zum Vorjahr geht es für uns 3 Plätze nach unten auf Rang 29 von 70 bewerteten Ländern. Das Land mit der besten Wettbewerbsfähigkeit ist heuer Singapur, gefolgt von Hongkong. Die Schweiz landet auf Rang 3.
3: Wir schauen für Sie auf Tirol Straßen mit dem Radio 1 Tirol Verkehrsservice. Da habe ich eine Meldung für Sie von der Fernpassstraße von der B179, Fahrtrichtung Deutschland im Grenztunnel Füssen. Da gibt es derzeit Blockabfertigung, da brauchen Sie circa eine halbe Stunde mehr. Wo immer es geht, gute Fahrt.
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3: Ein Blick auf das Wetter. Heute Nacht zunächst noch vielleicht noch einzelne Gewitter. Kann es geben, dann trocken und sternenklar. Die Tiefstwerte der kommenden Nacht 12 bis 19 Grad. Ein Blick auf morgen Freitag. Morgen große Hitze mit 30 bis 35 Grad am Nachmittag. Dazu überwiegend sonnig mit ein paar Quellwolken und einzelnen Regenschauern, sowie teils heftigen Gewittern mit viel Regen in kurzer Zeit. Die Temperatur, wie gesagt, um die 35 Grad. Ja, und der weitere Trend, der hält an. Vorher ist hier kein Ende in Sicht. Die Hitze, die dauert noch voraussichtlich einmal sicher bis Mitte nächster Woche. Vielleicht haben Sie die Möglichkeit, sich freizunehmen. Wie sieht es aktuell mit den Temperaturen aus? In Reutte aktuell 28 Grad, Innsbruck 31,2 Grad, Alpbach 28, in Elmau 30 und in Lienz ist es derzeit heiter bei 30 Grad.

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2: Charlie Giermeier begrüße recht herzlich zur heutigen Wunsch-Hotline an diesem Donnerstagabend. Ich hoffe, Sie haben ein kühles Plätzchen und können mit uns gemeinsam diesen schönen Sommerabend genießen. Wie gesagt, 27 bis 32 Grad derzeit noch in unserem Land. Vielleicht was Kühles zu trinken auch haben, ja, und vielleicht was zu lesen, wie auch immer, oder vielleicht machen Sie auch einen Griller heute bei diesem Wetter. Wer weiß. Sie können auch anrufen hier bei uns. Wir freuen uns darüber. 052 42 61 030 und die 31 für Ihren Musikwunsch. Und hier ist schon unser erster Musikwunsch. Der führt uns nach Werberg zu Dani. Hallo Dani.
3: Hallo liebes Weinsteam, da ist die Dani vom Werberg. Und aufgrund, dass das Wetter so schön ist, wünsche ich mir von Pietro Basile immer Carina. Danke, ihr seid super. Ciao.
2: Na, besser könnt ihr ja gar nicht sein. Pietro Basile, hey Macarena, auf geht's.

0: passend zu diesem traumhaften Wetter. Petro Basile hier bei uns auf U1. Wir dürfen in dieser Stunde mit Ihnen gemeinsam gratulieren und telefonieren, einmal in Axams und einmal in Fügen, ansonsten Ihre Musikwünsche erfüllen unter 052 42 61 030 und die 31.
1: Hallo liebes U1-Team, da ist die Helga. Und zwar hat ihren Wunsch von Almraschklang Gartenzaun. Und grüßen möchte ich meine Freundin, die Rosmarie. Danke.
0: Bitteschön, Musik vom Original Almraschklang. Vielleicht haben Sie einen Gartenzaun zu Hause. Schauen Sie mal rüber zu Ihren Nachbarn.

0: unterm Kirschbaum, genießen die Sonnenstrahlen, den Sommer. Weiteres wünschen wir einen ruhigen und erholsamen Abend. Alles Liebe von Matthias und Elisabeth.
1: Liebe Grüße nach Osttirol, hier ist der Markus Wendres. Sag nur ein Wort, ein neuer Hit, was der Marco gerade zuhört. Liebe Grüße und alles Gute für Wendy Musikspurt, Marco. Auf geht's, ein Hit hast du ja sowieso schon jetzt mit Sag nur ein Wort.

0: Liebe Grüße ins Kernland zu Marco Wendre und seiner Band. Sag nur ein Wort, sein neuer Hit. Ich habe gewählt und bin nun in Axams gelandet, liebe Hörer, beim Josef Kirchebner. Josef, einen schönen Donnerstagabend wünsche ich dir und alles Gute zu deinem 80. Geburtstag heute. Wo ist er denn? Ist er schon wieder weg? Ich habe gesagt, er muss am Telefon bleiben. Dann probieren wir es einfach noch einmal. Jetzt ist er, glaube ich, dran, gell?
1: Nein, es ist momentan ein Ausfall.
0: Ja, genau. Hoppa, hab nichts gehört. Also Josef Kirchebner in Axams, du feierst heute deinen 80. Geburtstag und da wünschen wir alles Gute.
1: Ja, danke dir.
0: Ja, Wie war denn der heutige?
1: Ja, geht's gut.
0: Ja, wie war denn der heutige Tag bei dir? Wie hast du den 80er gefeiert?
1: Ja,
0: so
1: nochmals ruhig, weil die Leute sind alle arbeiten müssen. Nicht?
0: Ja, ja.
1: Die können sie vorzeigen, können sie zum Gratulieren.
0: Ah ja, fein. Vom Wetter her passt sehr ausgezeichnet. Kannst du vielleicht im Garten ein bisschen
1: sehr
0: sitzen?
1: Gut, ne? Ja, fein ist. Wir haben einen feinen Garten außen sitzen. Das war super.
0: Ja, fein, Josef. Josef, darf du was vorlesen? Da steht alles Gute zu deinem 80. Geburtstag. Bitte. Wir wünschen dir weiterhin Gesundheit und viel Freude bei deinen Flohmarktbesuchen. Danke, dass du immer für uns alle da bist. Deine Frau Monika, deine Kinder mit Partnern und Enkelkinder.
1: Ja, danke.
0: Ist die Überraschung geglückt, Josef?
1: Ja, das sowieso. Das will ich gedacht, das darf mich auch denken.
0: Josef, einen Gutschein haben wir auch noch für dich vom Café-Bar-Restaurant Die Schupf in

0: und der Gutschein wird dann von unserem Hörerservice zugesendet.
1: Oh, danke, danke schön.
0: Ja, und musikalisch hat die Monika die Kinder mit Paten und Enkelkinder für dich ausgewählt. Das Selber-Duo mit der Doris und heute ist dein Ehrentag und das spielen wir nun für dich.
1: Gut, passt, danke.
0: Alles Gute, gesund bleiben, schönen Abend noch. Servus.
1: Bitte schön, danke schön.

0: Das Zeltplateau unter der Horst, das Geburtsverständchen von Herrn Josef Kirchebner in Axams. Der Josef, der feiert heute seinen 80. Geburtstag. Nochmals alles Liebe, alles Gute, viel Gesundheit und vor allem einen ganz schönen Abend. Es kommen ja viele Gratulanten. Ist ja passend heute. Das Wetter passt auch. Kann man im Garten sitzen, ein bisschen feiern. 052 42 61 030 und die 31 für Ihre Musikwünsche. Wir freuen uns auf Ihren Anruf. Jetzt gibt's Verbrauchinformationen für Sie und anschließend unser nächster Musikwunsch von Bernd Glüber.
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23: Hallo U1, hallo Charlie, schön, dass du auch unter der Woche da bist für uns. Ich wünsche mir heute das Lied von Bernd Klüver, der kleine Prinz. Grüßen möchte ich ganz herzlich Sunny, vielleicht hört sie zu, ich vermisse etwas ihre Stimme. Grüßen unsere Kinder in Stuttgart und in Sulzfeld, besonders dich, lieber Charlie, das ganze U1-Team und allen Zuhörern einen schönen Abend. Danke.

0: einer seiner vielen Hits von Bernd Lüber, Der kleine Prinz aus dem Jahre 1973. Geschrieben übrigens, komponiert, produziert von seinem Entdecker, von Peter Orloff. Ihnen allen einen wunderschönen und gemütlichen Donnerstagabend. Ich hoffe, Sie haben es gemütlich, wo immer Sie uns auch gerade zuhören. Liebe Grüße an all jene, die nah und fern mit dabei sind. Die Lisbeth ist am Telefon.
1: Hallo Hans, hallo Charlie, da ist die Lisbeth. Ich wünsche aber bitte für zeitlos Freunde fürs Leben. Grüß möchte ich noch die Martina grüßen, die Rudi in Ringenfeld und was man kann. Danke Charlie und noch einen schönen
0: Abend. Ebenso, schönen Abend Lisbeth.

0: Freunde fürs Leben, die Gruppe Zeitlos. Apropos Freunde, liebe Hörer, Sie wissen ja, falsche Freunde glauben Gerüchten, wahre Freunde glauben an dich.
1: Hallo, Anzer, so die Barbara, hätte gern einen Gartenwunsch von Lee Marvin, Wandrin Star, und liebe Grüße, eure Barbara.

0: Tolle Stimme, tolles Lied, Lee Marvin und Wandering Star für die Barbara in Wattens. Liebe Grüße nun in die schöne Schweiz. Grüezi.
1: Hallo Radio U1, da spricht der Florian. Ich wünsche mir von den Dirndlrockern, ich will eine Polka hören. Schöne Grüße aus der Schweiz. Danke sehr.

0: Sandro ist am Telefon. Hallo Sandro.
1: Hallo Charlie. Hallo Eins. Da ist der Sandro von Oppen. Schön, dass du heute am Abend auf Sendung bist. Ich darf mir heute gerne wünschen von Udo Wenders. Der letzte Zug kommt immer an. Karamia. Ich bin heute aber Nachtschicht, für ein bisschen der Gretchen, ich habe Nachtdienst. Bin dabei gerade die Klemmen putzen, ein bisschen arbeiten. Darf mir dazu gerne ein Bergsliedchen wünschen. Ganz schön, eine schöne Grüße an die Oma, die Baller immer fort zu den Pizzen und alle Freunde und Verwandte. Und ganz gut, also mal schauen, und alle einen schönen Abend. Vielen Dank.
0: Auch schönen Abend und schönen Dienst. Auch wenn Sie heute arbeiten müssen, wünsche mir einen schönen Dienst und immer eins eingeschalten lassen. Dann geht's auch mit der Arbeit um vieles besser. Und nach Udo Wenders, da dürfen wir mit Ihnen gemeinsam in Fügen anrufen. Da wird heute was ganz, ganz Besonderes gefeiert. Ihnen allen einen schönen Abend.

0: So, ich probiere nach wie vor anzurufen, jetzt zum vierten Mal. Ich bin mich sehr, dass ich sie erreicht, denn es ist was ganz Besonderes zu feiern in Fügen heute. Und jetzt heute zum vierten Mal. Ich würde den Fred brauchen.
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0: Viermal haben wir probiert, aber leider haben sie uns nicht gehört. Und zwar der Fred und die Erika in Fügen. Heute wird was ganz Besonderes gefeiert, nämlich die diamantene Hochzeit. 60 Jahre verheiratet. Lieber Fred, liebe Erika, alles, alles Gute wünsche ich Ihnen von ganzem Herzen. Ich darf es vorlesen. Ich hoffe, Sie hören uns jetzt im Radio zumindest. Da steht, liebe Erika, mein Schatz, heute sind wir in der glücklichen Lage, 60 Jahre Ehe miteinander zu feiern. Wir sind durch dick und dünn gegangen, obwohl die Zeit nicht immer gut war. Ein Vergelt's Gott für deine Liebe und Fürsorge, Selbstlosigkeit und Treue. Der Herrgott schenke uns noch eine schöne Zeit des Beisammenseins. Dein Schatz, Fred. Den Glückwünschen schließen sich Tochter Sabine mit Günther, Enkel Manuel mit Ricarda und Urenkelin und Sonnenschein Lia an. Und natürlich auch von mir und vom gesamten Weinsteam alles Gute, dem Fred und der Erika zur heutigen diamantenen Hochzeit. Einen Gutschein haben wir auch noch für Sie, und zwar vom Café Bar Restaurant Die Schupf in Elmau. Und der Gutschein wird dann von unserem Hörerservice zugesendet. Ja, leider konnten wir Sie telefonisch nicht erreichen. Lieber Fred und liebe Erika, musikalisch nun für Sie die Amigos. Ein Hit aus dem Jahre 2023, ein altes Bild. Alles Gute. Und noch viele glückliche und gesunde Jahre wünschen wir Ihnen von ganzem Herzen. Alles Gute zur diamantenen Hochzeit, den Fred und der Erika in Fügen.

0: Ja, leider konnten wir sie nicht erreichen, denn Fred und die Erika in Fügen, die feiern heute diamantene Hochzeit. 60 Jahre sind sie verheiratet, aber ich hoffe, sie haben uns im Radio gehört. Lieber Fred, liebe Erika, auch von mir und vom gesamten Radio 1 Team alles Gute zu ihrer diamantenen Hochzeit und wünschen Ihnen weiterhin viele glückliche und gesunde Jahre.
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2: Hallo U1, da ist der Peppi vom Blechtal und er wünscht sich von ganzem Herzen, ein Mann ist nur ein Mann mit einer starken Frau.

0: Die Stimme von Franz van den Baldauern mit einer starken Frau. Das war der heutige Wunsch-Hotline an diesem Donnerstag, an diesem 18. Juni. Dankeschön für die vielen Anrufe und ein Dankeschön, dass Sie alle mit dabei gewesen sind, in nah und in fern. Wenn Sie Fußball interessiert sind, Fußball-WM läuft ja derzeit. Es spielt Tschechien gegen Südafrika. Pausenstand 1:0 für Tschechien. Morgen in der Früh, frisch und munter, begrüße meinen Kollege Philipp Wachter, der freut sich schon drauf, wenn Sie mit dabei sind. Um 6 Uhr, da sind Sie perfekt geweckt mit dem Frühstücksradio mit dem Philipp. Wir hören uns dann am Samstag wieder in der Früh und am Sonntag bei Charlies Wunschkonzert. Einige Wünsche haben wir noch vorbereitet, was in dieser Stunde leider keinen Platz mehr hatten. In der nächsten Stunde, da sind einige noch mit dabei. Und Sie wissen auch, liebe Hörer, wie heißt es so schön? Sei zufrieden, wenn du gesund bist, denn es gibt Menschen, die alles dafür geben würden, dass sie gesund sind. In diesem Sinne, alles Liebe, alles Gute, bleiben Sie oder werden Sie gesund, das wünschen von ganzem Herzen Ihr, euer Charlie Giermeier und weiterhin viel Spaß mit dem Programm von O1 und noch einen schönen Sommerabend wünsche ich Ihnen. Meine Kollegin wartet schon in Wien, die Christina Adler mit den Weltnachrichten und da schauen wir jetzt gleich dorthin.
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3: Mit Christina Adler. Nur jeder Zweite besteht in Österreich die Integrationsprüfung. Für das Integrationsministerium liegt das unter anderem daran, dass Deutsch für viele eine große Herausforderung ist. Außerdem sollen im Vorjahr knapp 10.000 Mal Deutschkurse unentschuldigt abgebrochen worden sein. Die Regierung plant daher unter anderem eine Integrationspflicht mit Strafen. Ministerin Claudia Bauer.
4: Das kostet alles Steuergeld, deswegen müssen wir hier effizienter werden in der Integration, auch im Einfordern der Integration und wir müssen mehr Verbindlichkeit hineinbringen. Das bedeutet, dass es auch klarerweise Kürzungen beim Geld geben muss, bei der Sozialhilfe, bei der Grundversorgung geben muss und selbstverständlich auch mit Verwaltungsstrafen in dem Zusammenhang gearbeitet werden muss.
3: Das entsprechende Gesetz wird derzeit gerade ausgearbeitet. Wohnen in Österreich ist heuer im ersten Quartal wieder einmal teurer geworden. Die Miete inklusive Betriebskosten ist im österreichweiten Schnitt bei 10,50 Euro pro Quadratmeter gelegen, heißt es von der Statistik Austria. Das war um fast 5% mehr als im Jahr davor. Die Monatsmiete für eine Durchschnittswohnung kommt auf fast 700 Euro. Vor allem die Nettomiete ist teurer geworden. Bei den Betriebskosten ist der Anstieg eher gering ausgefallen. Eine 37-Jährige soll gestern im Tiroler Wattens im Bezirk Innsbruck-Land von ihrem 47-jährigen Lebensgefährten mit einem Messer schwer verletzt worden sein. Laut Polizei konnte die Frau selbst Hilfe rufen. Als die Beamten in der Wohnung angekommen sind, haben sie die Frau mit Stichverletzungen am Oberkörper aufgefunden. Sie wurde ins Krankenhaus gebracht. Ihr Lebensgefährte wurde noch an Ort und Stelle festgenommen. Das Landeskriminalamt Tirol ermittelt nun wegen Mordversuchs. Viele Jugendliche sind gerade noch auf der Suche nach einem Last-Minute-Ferialpraktikum oder Ferialjob für den Sommer. Für die einen steht da das erste eigene Geld im Vordergrund, für die anderen der Einblick in den künftigen Wunschberuf. Jobs gibt es noch, auch wenn die Auswahl nicht mehr ganz so groß ist, sagt man uns auf Nachfrage bei den Jobbörsen etwa vom AMS Willhaben oder karriere.at.
0: Dankeschön, Christina Adler, für die Informationen. Wir machen einen Blick auf die Straßen Tirols, da sieht es sehr gut aus. Sie kommen gut voran. Weiterhin gute Fahrt. Wie sieht es denn aktuell derzeit mit den Temperaturen aus? In Heiming und in Innsbruck aktuell 32 Grad. In Schmieren kühle, muss man sagen, 25, Kaltenbach 31 und in Langkampfen 30 Grad. Meist geht der Tag sonnig und trocken zu Ende. Die einzelnen Schauer und Gewitter in Osttirol und am Nordtiroler Hauptkamm klingen ab. In der Nacht klart es weitgehend auf. Es ist sternenklar. Die Temperaturen sinken auf 19 bis 12 Grad. Einen Blick auf den morgigen Freitag. Die Hitze steigert sich auf auf 30 bis 35 Grad. Damit wird es der heißeste Tag des Jahres. Außerdem überwiegt der Sonnenschein. Und wie geht's weiter? Der weitere Trend. Die Hitzewelle hält an, bis voraussichtlich mal sicher bis Mitte nächster Woche.
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0: Wir haben wieder für jeden etwas mitgebracht, auch Musikwünsche, was wir in der letzten Stunde keinen Platz hatten, wie zum Beispiel von Brennholz, von Herr Lodris, von den Grubertalern, Zillerter Schmiss oder das Kranstein-Echo. Außerdem mit dabei die Bambis, der Gilbert und viele, viele andere. Charlie Giermeier wünscht Ihnen viel Spaß mit dem Programm von Radio 1 Tirol, wünsche noch einen schönen Sommerabend an diesem Donnerstag und freue mich auf ein Wiederhören am Samstag in der Früh und morgen freut sich der Philipp Achter um 6 Uhr. Bis dann!

Hallo Hans, da ist der Max und Jasmin von Delf. Wir grüßen alle, die was uns kennen. Und wir täten uns gern bitte von Brennholz Traktor wünschen. Danke und auf Wiedersehen.

Hallo, eins, da spricht die Hilda. Ich wünsche mir heute einen Netzstickel vom Zillertal Schmies. Und grüßen möchte mit den Stickel die Schmied auf Heidelgen fügen. Danke.

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Hallo Charlie, hier ist Matthias aus Deutschland. Ich hätte heute einen Musikwunsch für meine Frau, die leider noch arbeiten muss. Und zwar von den Grubertalern, das Swiss-Medley.

0: Hallo, liebe Schweinstein der Stille. Hallo, Charlie. Bitte spiel mir vom Grandstein Echo Verschenke keine Tränen. Danke und Pfitti.
1: Hallo, O1. Da ist wieder mal die Irene aus Hofer. Und ich wünsche mir bitte heute auf Tocht erliert von Grandstein Echo Verschenke keine Tränen. Vielen Dank und schönen Abend.

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1: Mit Christina Adler. Die EU-Staats- und Regierungschefs treffen sich heute und morgen beim EU-Gipfel in Brüssel. Da geht es unter anderem um das umstrittene rund 2 Billionen Euro schwere EU-Mehrjahresbudget für 2028 bis 2034. Für Österreich ist Bundeskanzler Stocker dabei. Er fordert ein kleineres Budget und sagt heute, die EU müsse mit weniger Geld mehr erreichen. Außerdem beraten die EU-Staaten mit dem ukrainischen Präsidenten Selenskyj über weitere Unterstützung für die Ukraine. Dass die Regierung kleinere Bezirksgerichte schließen will, hat in den letzten Tagen für viele Diskussionen gesorgt. Vor allem aus Tirol, Niederösterreich, der Steiermark und dem Burgenland ist der Widerstand groß. Justizministerin Anna Sporrer kann die Aufregung heute nicht verstehen. Man solle da die Kirche im Dorf lassen, wie sie sagt. Es würden keine Richterstellen gekürzt, sondern nur Standorte aufgegeben. Das würde 3 Millionen Euro Ersparnis im Jahr bringen. Das Leben digitaler und so einfacher machen, etwa bei Behördengängen, das hat sich die Regierung zur Aufgabe gemacht. Funktionieren soll das mit der ID Austria, die mittlerweile rund 6 Millionen Mal ausgestellt wurde und jetzt auch neue Funktionen bekommt. Ab Ende Juli kommt etwa der KI-Chatbot IDA dazu, der bei Behördenwegen helfen soll. Außerdem können ID Austria-Nutzer ab sofort auch mobile Vollmachten ausstellen und so digitale Services in Vertretung einer anderen Person nutzen. Pro Kopf essen die Österreicherinnen und Österreicher im Durchschnitt jährlich rund 14 Kilogramm Geflügelfleisch, davon etwa 11 Kilogramm Huhn. Tendenz steigend, zeigen Prognosen. Weltweit sei in den nächsten Jahren ein Anstieg um rund 22% zu erwarten, heißt es heute von der Landwirtschaftskammer Oberösterreich. Um den Bedarf in Österreich decken zu können, sollen nun rund 150 neue Mastbetriebe entstehen, ein Drittel davon in der biologischen Produktion.
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